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2: Im Studio Tom Husse. Schönen guten Morgen. Sachsen-Anhalt wählt heute einen neuen Landtag. Die AfD mit Spitzenkandidat Ulrich Siegmund liegt in den Umfragen quasi unanholbar vorn und kämpft sogar um die absolute Mehrheit. Für die anderen Parteien steht eine Menge auf dem Spiel. Anne Brauer.
3: Ja, ich würde sagen, vor allem für die CDU könnte es richtig kompliziert und eine echte Zerreißprobe werden. Verpasst die AfD die absolute Mehrheit, liegt aber trotzdem weit vorn, will dann eine abgeschlagene CDU mit Ministerpräsident Schulze trotzdem die Regierungsverantwortung für sich beanspruchen und dann mit der Linken zusammenarbeiten oder doch der AfD den Vortritt lassen und ihr dann Steine in den Weg legen oder doch in Sachfragen zusammenarbeiten, damit das Land nicht völlig blockiert wird? Nur wenn die AfD allein regieren kann, dann stellt sich die Frage nach dem Wer mit wem nicht.
2: Im Ukraine-Krieg gibt es einen neuen Versuch, den Krieg zu beenden. Die beiden US-Vermittler Kushner und Witkow sind nach Moskau gereist, um über neue Friedenspläne zu sprechen. Heute stehen dann Gespräche in der Ukraine an. Dazu sagte uns Deutschlands Außenminister Johann Wadephul.
4: Wir haben eine klare Position an der Seite der Ukraine, aber wir haben immer gesagt, wir wollen auch reden. Und auch diese Botschaft haben wir ausgesandt als Europäer. An diesen Gesprächen werden jetzt Deutschland, Frankreich und Großbritannien auch teilnehmen in Kiew. Das ist gut und das ist notwendig. Und Sie können ganz sicher sein, jede Chance, auch diesen Krieg zu einem verantwortbaren Ende zu bringen, werden wir ergreifen.
2: Die Polizei hat auch in Sachsen Sprengvorrichtungen entdeckt, mit denen die Stromversorgung lahmgelegt werden sollte, und zwar an 2 Umspannwerken bei Bautzen. Weiter gefahndet wird nach einem 48-Jährigen aus NRW. Er soll im Bekennerschreiben mehrere Sabotagen auf die Energieversorgung zugegeben haben. Die gesetzlichen Krankenkassen haben im ersten Halbjahr gut 2,6 Milliarden Euro plus gemacht. Grund zur Entwarnung ist das aber nicht, so Gesundheitsminister Lindemann. Die Kassen müssen ihre Pflichtreserven auffüllen und die Kosten für medizinische Behandlungen steigen weiter deutlich. Der FC Bayern hat in der Fußball-Bundesliga überraschend nur 0:0 bei Aufsteiger Schalke gespielt. Elversberg mischt nach einem 4:3 in Gladbach weiter die Liga auf. Die weiteren Ergebnisse: Hoffenheim-Dortmund 2:3, Leverkusen-Union Berlin 4:0, Bremen-Leipzig 3:1 und Paderborn-Freiburg 0:1.
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2: Im Studio Tom Husse. Schönen guten Morgen. Sachsen-Anhalt wählt heute einen neuen Landtag. Die AfD mit Spitzenkandidat Ulrich Siegmund liegt in den Umfragen quasi unerholbar vorn und kämpft sogar um die absolute Mehrheit. Für die anderen Parteien steht eine Menge auf dem Spiel. Anne Brauer.
3: Ja, ich würde sagen, vor allem für die CDU könnte es richtig kompliziert und eine echte Zerreißprobe werden. Verpasst die AfD die absolute Mehrheit, liegt aber trotzdem weit vorn, will dann eine abgeschlagene CDU mit Ministerpräsident Schulze trotzdem die Regierungsverantwortung für sich beanspruchen und dann mit der Linken zusammenarbeiten oder doch der AfD den Vortritt lassen und ihr dann Steine in den Weg legen oder doch in Sachfragen zusammenarbeiten, damit das Land nicht völlig blockiert wird? Nur wenn die AfD allein regieren kann, dann stellt sich die Frage nach dem Wer mit wem nicht.
2: Im Ukraine-Krieg gibt es einen neuen Versuch, den Krieg zu beenden. Die beiden US-Vermittler Kushner und Witkow sind nach Moskau gereist, um über neue Friedenspläne zu sprechen. Heute stehen dann Gespräche in der Ukraine an. Dazu sagte uns Deutschlands Außenminister Johann Wadephul.
4: Wir haben eine klare Position an der Seite der Ukraine, aber wir haben immer gesagt, wir wollen auch reden. Und auch diese Botschaft haben wir ausgesandt als Europäer. An diesen Gesprächen werden jetzt Deutschland, Frankreich und Großbritannien auch teilnehmen in Kiew. Das ist gut und das ist notwendig. Und Sie können ganz sicher sein, jede Chance, auch diesen Krieg zu einem verantwortbaren Ende zu bringen, werden wir ergreifen.
2: Die Polizei hat auch in Sachsen Sprengvorrichtungen entdeckt, mit denen die Stromversorgung lahmgelegt werden sollte, und zwar an zwei Umspannwerken bei Bautzen. Weiter gefahndet wird nach einem 48-Jährigen aus NRW. Er soll im Bekennerschreiben mehrere Sabotagen auf die Energieversorgung zugegeben haben. Die gesetzlichen Krankenkassen haben im ersten Halbjahr gut 2,6 Milliarden Euro plus gemacht. Grund zur Entwarnung ist das aber nicht, so Gesundheitsminister Lindemann. Die Kassen müssen ihre Pflichtreserven auffüllen und die Kosten für medizinische Behandlungen steigen weiter deutlich. Der FC Bayern hat in der Fußball-Bundesliga überraschend nur 0:0 bei Aufsteiger Schalke gespielt. Elversberg mischt nach einem 4:3 in Gladbach weiter die Liga auf. Die weiteren Ergebnisse: Hoffenheim-Dortmund 2:3, Leverkusen-Union Berlin 4:0, Bremen-Leipzig 3:1 und Paderborn-Freiburg 0:1.
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1: Mit KI-Support. Sonnig ist es heute Vormittag in vielen Ecken, nur im Nordosten mischen ein paar Wolken mit. Später bleibt es trocken und oft richtig freundlich. Dazu wird es warm mit Höchstwerten zwischen 19 und 29 Grad. Morgen dann mehr Wolken und ab und zu kurze Schauer. Am Alpenrand sind auch mal kräftige Gewitter drin, maximal bis 33 Grad.

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2: Und damit einen wunderschönen guten Morgen, Sonntagvormittag, hier in deinem Lieblingsradio Einfachessig. Das ist deine Late-Morning-Show Deutschlands. Schön, dass du dabei bist, schön, dass du eingeschaltet hast. Wir starten rein jetzt mit Katy Perry, Watch It Burn, und davor Palm Monkey, Rusty and the Palm Tree Boys mit Afghazi. Schönen guten Morgen.
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Sonntagvormittag hier in deinem Lieblingsradio. 10 Uhr und gleich 12 Minuten. Das war Katy Perry. Und jetzt gibt's unsere Trompeten. Wir haben es Sonntag, den 6. September 2026, 10 Uhr und gleich 12 Minuten. Das hier ist einfach Essig, deine Late-Morning-Show Deutschlands, immer sonntags von 10 bis 12 hier in deinem Lieblingsradio. Jawohl, ja. Ich wollte gerade schon Dezember sagen, liebe Leute. Nee, es ist erst September, ja, und das Wetter ist auch noch nicht Dezember-like. Gott sei Dank. Also, zu kalt darf es auch nicht sein, aber zu warm ist auch nicht cool. Also, irgendwie so die Mitte, also der Herbst, der, ja, wettertechnisch bis jetzt, ja, ganz okay. Herbst sage ich deswegen, ja, weil meteorologisch gesehen war ja am 1. September schon der Herbstanfang. Wahnsinn, aber ich kann so viel versprechen, morgen wird nochmal sommerlich warm. Mehr dazu später hier in der Show. Außerdem ganz viel neue Musik dabei. Zum Beispiel, viele sagen ja, die großen Fans sagen das, die Nummer 1 von Helene Fischer. Ja, besseren Song gibt's nicht. Und vieles, vieles mehr. Bleibt also dran, rein in diesen Sonntag.

Sonntagmorgen hier in deinem Lieblingsradio und es gibt Dinge, die möchte man morgens auch einfach nicht hören. Der Kaffee ist alle. Was? Ja, du hast verschlafen. Oh nein! Oder neuerdings, Netflix erhöht die Preise. Nein, doch, oh, ja, wirklich, Netflix wird schon wieder teurer und zwar nicht so nach dem Motto, ach komm, 20 Cent merkt keiner, nein, durch die Bank weg geht's nach oben. Das Abo mit Werbung steigt von 4,99 auf 6,99, Standard ohne Werbung kostet künftig 15,99 statt 13,99 und wer Premium mit 4K möchte, ja, man gönnt sich ja sonst nichts, zahlt jetzt 21,99 im Monat. 21,99, ja. Für den Preis möchte ich dann aber bitte nicht mehr gefragt werden. Schaust du noch? Ja, natürlich schaue ich noch. Ich bezahle schließlich 22 Euro dafür. Und zur Not bis morgen früh einfach durchlaufen lassen, ja? Und Netflix sagt jetzt, mit dem zusätzlichen Geld sollen mehr Serien und Filme kommen und der Service insgesamt besser werden. Okay, dann hätte ich gerne für 21,99 auch einen Mitarbeiter, der abends neben dem Sofa steht und sagt, Nico, glaub mir, fang diese Serie nicht an, die wird nach einer Staffel abgesetzt, ja. Für Bestandskunden kommt ihr übrigens nicht unbedingt sofort. Netflix will vorher informieren, ungefähr so roundabout einen Monat vorher. Der genaue Zeitpunkt hängt vom Abrechnungszyklus aber ab. Heißt, irgendwann landet diese Mail im Postfach und dann beginnt der klassische Streaming-Kampf und das klassische Streaming-Ritual. So, jetzt aber kündige ich. Drei Minuten später. Ah ne, warte. Die neue Staffel, die kommt ja nächste Woche. Und zack, 21,99 weniger auf dem Konto. Netflix, früher hieß es Netflix and Chill. Heute heißt es eher Netflix and Rechnung. Oder Netflix and Bankrott. Ist noch viel besser, hä? Und jetzt, wie versprochen, hier die neue Scheibe. Helene Fischer an meiner Seite.

0: Philipp Roisel und Dämonen. Der Sommer spielt kommende Woche ein bisschen Good Cop, Bad Cop. Erst schickt er uns bis zu 33 Grad, dann kommt die Quittung mit Regen, Gewittern und einer ordentlichen Abkühlung. Das Wetter jetzt.
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0: Heute am Sonntag könnt ihr den Regenschirm getrost zu Hause lassen. In weiten Teilen Deutschlands scheint die Sonne, nur im Norden und Nordosten mischen ein paar Wolken mit. Trocken bleibt es aber trotzdem, dazu angenehme 19 bis 29 Grad sind heute möglich. Morgen am Montag tritt der Sommer dann nochmal richtig auf. Sonne und Wolken wechseln sich ab, im Westen gibt es vereinzelt Schauer und im Südwesten sowie Süden können Gewitter dazukommen. Sonst bleibt es freundlich und bis zu 33 Grad wird es nochmal ein echter Hochsommertag. Jawohl, ja! Also Sonnencreme nicht vergessen. Dienstag heißt es dann, die Wetter-App hat plötzlich wieder Überstunden. Nur im Südosten startet es noch freundlich, sonst übernehmen Wolken das Kommando. Von Westen wird es gebietsweise nass, dazu sind auch Gewitter unterwegs. Temperaturen haben wir dann so zwischen 17 und 29 Grad. Und am Mittwoch, da zieht der Sommer erstmal den Stecker. Mehr Wolken als Sonne, immer wieder Regen oder Schauer und nur noch 16 bis 22 Grad. Fazit, ziehen wir einen Strich drunter. Montag nochmal Eis essen, Mittwoch dann doch eher den Tee kochen. Hier ist einfach Essig, deine Late-Morning-Show Deutschlands, immer sonntags von 10 bis 12 hier in deinem Lieblingsradio. Schön, dass du mit dabei bist, schön, dass du eingeschaltet hast. Jetzt hier Musik von, ja, Isaac, We Had It All und davor Topic und Becky G mit Sorry Papi. Schönen Sonntagvormittag.

Heute richtet sich der politische Blick nach Sachsen-Anhalt. Dort wird ein neuer Landtag gewählt und diese Wahl dürfte weit über die Landesgrenzen hinaus für Aufmerksamkeit sorgen. Seit 8 Uhr sind die Wahllokale geöffnet. Bis 18 Uhr können die Wahlberechtigten ihre Stimme abgeben. Rund 1,7 Millionen Menschen sind zur Wahl aufgerufen. Und wie bei den Landtagswahlen üblich, haben sie 2 Stimmen. Mit der Erststimme wird ein Kandidat oder eine Kandidatin im jeweiligen Wahlkreis gewählt. Die Zweitstimme entscheidet maßgeblich darüber, wie stark die einzelnen Parteien im neuen Landtag vertreten sein werden. Besonders gespannt wird heute auf das Abschneiden der AfD geschaut. In der letzten Vorwahlumfrage von Infratest, DIMAG, da lag sie mit 42% deutlich vorn. Die CDU von Ministerpräsident Sven Schulze kam auf 22%. Dahinter folgten die Linken mit 11% und die SPD mit 8%. Die Grünen lagen bei 6%, BSW und FDP unterhalb der 5%-Hürde. Aber auch an einem Wahlsonntag gilt natürlich, Umfragen sind keine Ergebnisse. Sie zeigen lediglich die Stimmung vor der Wahl. Wie Sachsen-Anhalt tatsächlich abgestimmt hat, wissen wir tatsächlich erst heute Abend. Politisch besonders brisant ist die Ausgangslage, weil der Landesverband der AfD in Sachsen-Anhalt vom Verfassungsschutz als gesichert rechtsextremistisch eingestuft wird. Gleichzeitig schließen die anderen derzeit im Landtag vertretenen Parteien eine Zusammenarbeit bzw. eine Koalition mit der AfD aus. Sollte also die AfD tatsächlich mit deutlichem Abstand stärkste Kraft werden, stellt sich deshalb unmittelbar die Frage, welche Regierungsmehrheit ist anschließend überhaupt möglich? Eine entscheidende Rolle könnte dabei die CDU spielen. Je nachdem, welche kleineren Parteien den Einzug in den Landtag schaffen, könnte die Mehrheitsverhältnisse kompliziert werden. Ja, diskutiert wird deshalb auch über Modelle jenseits einer klassischen Mehrheitsregierung, beispielsweise über eine von der CDU geführte Minderheitsregierung. Dabei geht es für die Menschen in Sachsen-Anhalt natürlich um deutlich mehr als nur um Koalitionsarithmetik. Ja, im Wahlkampf spielten unter anderem die Themen Migration, Integration, Bildung und Schule sowie die wissenschaftliche Entwicklung des Landes eine wichtige Rolle. Und auch auf Bundesebene dürfte man heute Abend sehr genau nach Sachsen-Anhalt schauen, denn das Ergebnis wird zwangsläufig auch als politisch Stimmungssignal über das Bundesland hinaus interpretiert werden, insbesondere dann, wenn sich deutliche Verschiebungen aus den Umfragen tatsächlich an der Wahlurne bestätigen. Bis 18 Uhr kann gewählt werden. Unmittelbar nach Schließung der Wahllokale wird die erste Prognose erwartet. Später folgen dann die ersten Hochrechnungen. Es könnte also ein politisch außergewöhnlich spannender Wahlabend werden. Ja, tatsächlich mit einem Ergebnis, das nicht nur in Sachsen-Anhalt für Beschäftigung sorgen wird.

probier es einfach essig in deinem Lieblingsradio am Sonntagvormittag. Neue Woche, neuer Spieltag und die Bundesliga ist endgültig wieder im normalen Betriebsmodus angekommen. Bedeutet Tore, Überraschungen und spätestens nach 2 Spieltagen wissen wir natürlich schon wieder alle ganz genau, wer Meister wird und welcher Trainer Weihnachten nicht mehr erlebt. Los ging es am Freitag. Der VfB Stuttgart, der hat Köln empfangen und 4:1 geschlagen. Nach der 1:5 Klatsche gegen Bayern zum Auftakt also die passende Reaktion. Sie können jetzt also doch noch, Gott sei Dank. Gestern wurde es dann so richtig unterhaltsam. Dortmund gewinnt 3:2 in Hoffenheim. Leverkusen macht beim 4:0 gegen Union Berlin kurzen Prozess und Werder Bremen überrascht Leipzig mit 3:1. Und Elversberg, ja, haben wir letzte Woche ja berichtet, die machen einfach weiter. Der Aufsteiger gewinnt nach dem 3:2 gegen Leverkusen zum Auftakt jetzt auch noch 4:3 in Gladbach. 2 Spiele, 2 Siege, 7 Tore. Elversberg ist momentan ungefähr der Typ auf der Party, den niemand eingeladen hat, der aber plötzlich die beste Stimmung macht. Und Freiburg gewinnt außerdem 1:0 in Paderborn und steht ebenfalls bei 6 Punkten. Und dann, gestern Abend gab es das Topspiel, Schalke gegen Bayern, und passiert ist Folgendes. Ja, nichts. Ja, richtig. Wirklich. 0:0 ist ausgegangen. Bayern München am ersten Spieltag noch 5 Tore gegen Stuttgart und auf Schalke plötzlich keins. Königsblau holt einen Punkt gegen den Rekordmeister in Gelsenkirchen. Also bitte heute Morgen vorsichtig sein. Irgendwo plant vermutlich schon jemand die Champions League Auswärtsfahrt für nächstes Jahr. Und man muss vielleicht dazu sagen, den schönsten Fußball haben die Schalke auch nicht gespielt. Das war eher so Busparken im Tor. Naja, heute fehlen noch 2 Spiele. Um 15:30 Uhr empfängt der HSV Mainz. Anschließend spielt um 17:30 Uhr dann noch Eintracht Frankfurt gegen Augsburg. Und jetzt runter in die zweite Liga. Und da war es gestern irgendwo tatsächlich auch sehr verrückt und die Sicherung war irgendwo draußen. Wolfsburg gegen Cottbus 4:4. Wolfsburg führte zwischenzeitlich 3:0. Cottbus kommt zurück. Wolfsburg geht nochmal mit 4:3 in Führung und in der Nachspielzeit fällt tatsächlich noch das 4:4. 8 Tore, 2 Führungen verspielt. Für neutrale Zuschauer ein hervorragender Nachmittag. Für Trainer eher ein Termin beim Kardiologen. Kaiserslautern schlägt Darmstadt deutlich mit 3:0. Holstein Kiel und Tabellenführer Nürnberg trennen sich 2:2. Damit gibt der Club nach 3 Siegen zum Saisonstart erstmals Punkte ab. Und gestern Abend gewinnt dann auch noch Bochum 2:1 in Dresden. So war das nämlich. Das war auch ein sehr verrücktes Spiel, muss man sagen. Mit sehr, sehr vielen sehr vielen gelben Karten. Der Schiri hatte auf jeden Fall die Karten locker. Ja, und der Spieler des Spiels war auf jeden Fall Koji Miyoshi, machte beide Bochumer Tore. Dynamo bleibt damit weiter ziemlich tief im Tabellenkeller stecken. Heute geht es ab 13:30 Uhr dann nochmal dreimal zur Sache in der zweiten Liga. Hertha gegen Magdeburg, Fürth gegen Heidenheim und Osnabrück spielt gegen Braunschweig. Und gestern Abend gab es dann auch noch die Auslosung für die zweite Runde im DFB-Pokal. Ich erspare euch die komplette Losliste. Wir nehmen nur die Dinger, bei denen es jetzt schon ein bisschen knistert. Borussia Dortmund gegen Werder Bremen. Außerdem geht es HSV gegen Eintracht Frankfurt, Köln gegen Union Berlin und Paderborn gegen den VfB Stuttgart. Die Bayern bekommen ein Heimspiel gegen Zweitligist Magdeburg und auch Dynamo Dresden gegen Schalke 04 dürfte ziemlich viel Spaß machen. Aber natürlich brauchen wir im Pokal auch noch die Kategorie Klein gegen Groß, David gegen Goliath. Und dafür sorgt der SSV Jedeloh 2. Regionalliga, vierte Liga und aktuell das letzte verbleibende Regionalliga-Team im Wettbewerb. In der ersten Runde haben die mal eben den damaligen Zweitligisten Heidenheim mit 5:2 aus dem Pokal geschossen und als Belohnung kommt jetzt Hertha BSC nach Jedeloh. Das ist doch genau das, was wir im Pokal sehen wollen. Auf der einen Seite Profis mit Millionenetat, auf der anderen Seite ein Regionalligist, der sich denkt, Heidenheim hat funktioniert, ach, dann probieren wir es einfach nochmal. Und auch Sonnenhof Groß-Asbach darf weiter vom Pokalmärchen träumen. Der Drittligist hat in Runde 1 Bielefeld rausgeworfen und bekommt jetzt den FC Augsburg vor die Brust. Die zweite Runde steigt am 27. und 28. Oktober, also genügend Zeit für Jedeloh, schon mal zusätzliche Bierbänke zusammenzustellen und bereit zu sein für die Hertha. Denn die Hertha kommt nach Jedeloh oder wo auch immer sie dann spielen werden.

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2: Ja, das bin wohl ich dann, ne? Einfach Essig und Nico Essig. Herzlich willkommen zu dieser Show Einfach Essig, immer sonntags von 10 bis 12 von deinem Lieblingsradio. Jetzt mit neuer Musik von Tokyo Hotel, Dye My Hair und danach noch Kygo und Card of Faith mit That's When You Know. Kommt gut in diesen Sonntag, genießt die Sonne. Ach ja, Sonntag ist doch einfach schön.
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Kygo und Carter Faith mit That's When You Know. Es gibt ja Dinge, über die möchte ich morgens eigentlich noch gar nicht so richtig nachdenken. Steuererklärung, Altersvorsorge, offenbar und jetzt auch noch über, liege ich nachts eigentlich richtig rum? Denn im Internet macht gerade mal wieder ein Tipp die Runde. Wer auf der linken Seite schläft, soll angeblich gesünder schlafen. Besser für den Körper, besser für die Organe, besser für die Lymphknoten und Systeme und Co. Ne? Ja, super, jetzt habe ich also jahrelang nicht nur zu wenig Schlaf gehabt, nee, sondern möglicherweise auch noch falsch herum. Wobei ich nachts sowieso sämtliche Positionen durchspiele. Ich starte ganz ordentlich auf der Seite, irgendwann Rücken, dann andere Seite und morgens liege ich diagonal im Bett. Die Decke ist verschwunden und ein Fuß hängt irgendwo Richtung Nachttisch. Keine Ahnung, was da dazwischen 2 und 6 Uhr passiert ist, aber es ist einfach so. Aber Achtung, die gute Nachricht ist, die Wissenschaft nimmt da ein bisschen Druck raus, denn Experten aus Schlaflaboren sagen nämlich, für gesunde Menschen gibt es keinen überzeugenden Beweis, dass links grundsätzlich gesünder ist als rechts. Unser Körper bekommt das offenbar auch ohne nächtliches Navigationssystem ganz gut hin und wir wechseln die Position sowieso ständig. Eine Untersuchung kommt im Schnitt auf etwa 1,6 Positionswechsel pro Stunde. Ja, das heißt, selbst wenn du abends hochmotiviert sagst, heute schlafe ich links, heute schlafe ich links, heute schlafe ich links, dein Körper sagt irgendwann nachts, ja, ja, mach du mal und dreh dich sich einfach um. Ein paar Ausnahmen gibt's allerdings. Wer zum Beispiel mit Sodbrennen bzw. Reflux zu tun hat, für den kann die linke Seite tatsächlich ein bisschen günstiger sein. Und bei Schlafapnoe kann die Seitenlage ebenfalls helfen, weil die Rückenlage Atemaussetzer begünstigen kann. Für alle anderen gilt aber ein wunderbarer, einfacher Rat der Schlafmediziner. Wenn du bequem liegst, dann liegst du richtig. Also, Entwarnung. Heute Abend kein Kompass neben dem Bett, kein großes Wo ist Westen, wo ist links? Einfach hinlegen, Augen zu und hoffen, dass der Wecker morgen früh das einzige Problem ist. Und wenn ihr morgens trotzdem völlig verdreht aufwacht, keine Sorge, das ist keine falsche Schlafposition. Das war dann einfach eine sehr aktive Nacht.

0: Cameron Whitcomb hier am Sonntagvormittag in deinem Lieblingsradio. Karl und Helene, ein Ehepaar aus Schweden, tauschen für einen Monat Urlaub ihr Haus mit einem amerikanischen Paar. Doch schon kurz nach der Ankunft beschleicht Karl das Gefühl, dass mit dem fremden Haus etwas nicht stimmt. Aber auch in Schweden werden verstörende Entdeckungen gemacht. Im neuen Thriller Haustausch von Stefan Arnemme geraten beide Paare immer tiefer in ein Netz aus Geheimnissen und Verdächtigungen. Meine Kollegin Danica Grosser, die hat schon mal in das Hörbuch reingehört.
1: Entweder sind wir im falschen Haus gelandet, oder die Fotos haben schon ein paar Jährchen auf dem Buckel.
2: Karl und Helene befinden sich in ihrem getauschten Urlaubshaus in Amerika, das plötzlich anders als auf den ursprünglichen Fotos aussieht. Als sie die Annonce allerdings nochmal überprüfen, stellen sie fest, auch diese hat sich verändert. Karl beginnt an seiner eigenen Erinnerung zu zweifeln.
1: Auf den Fotos war genau der Raum zu sehen, in dem sie sich befanden. Genau diese Porzellanfiguren, diese scheußlichen Bilder und die getrockneten Blumensträuße. Es sah alles genauso aus wie in Wirklichkeit.
2: Irgendetwas geht also nicht mit rechten Dingen zu. Und während die beiden in Kalifornien immer mehr rätselhafte Dinge erleben, entdecken auch Adam und Scarlett in ihrem getauschten Haus in Schweden Hinweise auf ein möglicherweise düsteres Geheimnis.
1: Sie weiß, dass wir in ihrem Haus wohnen. Ich bin mir zwar nicht hundertprozentig sicher, aber es kommt mir so vor, als hätte sie verschiedene Hinweise extra so platziert, dass ich auf den Dachboden gehe und diese Fotos finde. Ich glaube, es ist ihre Art, um Hilfe zu rufen.
2: Während in Schweden gerätselt wird, stoßen Karl und Helene in den USA auf immer mehr Spuren, die möglicherweise mit einem grausamen Verbrechen zu tun haben könnten.
1: Und wer sollte sonst dahinter stecken, wenn nicht die Eigentümer dieses Hauses? Da braucht man doch nur eins und eins zusammenzuzählen. Es ist ihr Abfluss und mit Sicherheit auch ihre Kreissäge da unten in der versteckten Garage.
2: Schließlich kommen die beiden auf den zündenden Gedanken. Möchte ihnen jemand etwas anhängen? Oder hat sogar jemand bewusst beide Paare in diese Situation gebracht?

0: Unheilig, große Freiheit. Der Sommer legt zum Wochenstart nochmal einen Zahn zu. Erst Sonne bis 33 Grad, danach wird die Wetterlage deutlich wackeliger. Die Aussichten, die gibt's jetzt.
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0: Heute am Sonntag zeigt sich das Wetter von seiner entspannten Seite. In weiten Teilen des Landes scheint die Sonne. Im Norden und Nordosten ziehen zwar auch mal ein paar Wolken durch, trocken bleibt's aber überall. Die Temperaturen liegen zwischen 19 und 29 Grad. Morgen am Montag wird sogar noch wärmer. Es erwartet uns ein freundlicher Mix aus Sonne und Wolken. Im Westen kann es einzelne Schauer geben, im Südwesten und Süden sind auch Gewitter möglich. Der Rest bleibt überwiegend trocken und mit 21 bis 33 Grad wird's stellenweise nochmal richtig, richtig heiß. Vergesst die Sonnencreme nicht. Kleiner Service-Tipp von mir. Am Dienstag kippt dann die Wetterlage. Im Südosten startet der Tag noch freundlich, sonst ziehen viele Wolken auf. Dazu gibt es etwas Sonnenschein, aber von Westen her breiten sich Regen aus, stellenweise auch mit Gewitter. Die Temperaturen gehen zurück auf 17 bis 29 Grad. Und am Mittwoch bleibt es unbeständig. Mehr Wolken als Sonne, gebietsweise Regen oder Schauer. Und mit 16 bis 22 Grad fühlt sich das Ganze deutlich, deutlich frischer an. War die letzten Tage übrigens an der Ostsee. Wetter war, naja, sagen wir mal, so lala. Und auch da hat man gemerkt, tatsächlich, wenn es regnet, ist es schön angenehm kühl. Sobald der Regen aber weg ist und es ist mal wieder nur bewölkt und ein bisschen Sonne da, ey, das ist aber verdammt warm trotzdem und schwül. Die Hitze hat uns hier ein bisschen inne, sage ich mal so, auch wenn dann mal wirklich die Sonne mal kurz Pause hat. Die Hitze bleibt erstmal bestehen. Ansonsten war es, wie gesagt, ein schöner Ostseeurlaub, ne? Haben wir das auch geklärt. Hier ist einfach Essig, deine Late-Morning-Show Deutschlands, immer sonntags von 10 bis 12 hier in deinem Lieblingsradio. Jetzt gibt's Musik von Nick Kamen, I Promise Myself, und davor Full Amour mit Music is Life. Schönen Sonntagvormittag hier in deinem Lieblingsradio.

Es gibt Nachrichten, bei denen denkt man sich morgens, okay, die Welt ist vielleicht doch noch nicht komplett verloren. Und dafür sorgt heute ausgerechnet ein Beagle namens Flecky. Für alle, die nicht wissen, was ein Beagle ist ein Hund. Wobei, eigentlich hieß er zu dem Zeitpunkt noch gar nicht Flecky. Der kleine Kerl war nämlich herrenlos unterwegs und hatte sich dafür wirklich den denkbar schlechtesten Ort ausgesucht. Eine Autobahnausfahrt auf der A5 bei Bühl. Bühl, das liegt so, ja, kurz vor Offenburg. Eine 38-jährige Frau sieht den Hund dort herumirren und während andere vielleicht gedacht hätten, oh Gott, hoffentlich passiert da nichts, ja, hat sie einfach gehandelt. Sie hält an, fängt den Beagle ein und ruft dann die Polizei und damit hat sie ihm vermutlich tatsächlich das Leben gerettet. Die Polizei übernimmt den kleinen Ausreißer anschließend, nur der Chip bringt zunächst keine Spur zum Besitzer, auch rund um den Fundort ist niemand zu finden. Also geht's für den Beagle erstmal ins Tierheim nach Rastatt. Dort kommt er dann auch seinen vorläufigen Namen Flecky. Und jetzt kommt der Teil, den wir an einem Sonntagmorgen gebrauchen können. Der Besitzer hat sich inzwischen nämlich gemeldet und Flecky konnte also wieder nach Hause. Ende gut, alles gut. Und Flecky hat damit vermutlich auch einiges fürs Leben gelernt. Wenn du mal alleine einen Ausflug machen willst, dann nimm vielleicht den Feldweg. Die A5, die ist selbst für Menschen manchmal schon ziemlich, ziemlich stressig. Und an die Frau, die angehalten hat, ganz großes Kino. Manchmal brauchst du für eine richtig gute Nachricht eben keine große Heldentat, sondern einfach jemand, der nicht wegschaut.

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Mark Forster war besonders kreativ in seinem Song hier. Ein Lied hat er, sein Lied genannt. Ein Lied, Mark Forster. Das war übrigens einfach Essig, die Late Morning Show Deutschlands. Wir hören uns wieder, wenn du Bock hast. Nächste Woche selbe Stelle, selbe Welle von 10 bis 12 Uhr hier in deinem Lieblingsradio. Ich würde mich freuen, wenn du am Start bist. Ansonsten eine schöne Woche, mach das Beste draus. Genieß morgen nochmal den Sommertag und dann kommt so langsam tatsächlich der Herbst. Ob wir wollen oder nicht. In diesem Sinne, mach's gut, bleib gesund und tschüss.

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1: Hallo.
2: Grüß Gott, es ist Sonntag, kurz nach 12, das heißt?
1: Gute Laune.
2: Ja, gute Laune ist immer am Start, ne?
1: Stimmung.
2: Rein geht's in diesen Sonntag.

0: Ey.
1: Ey. Ja, da ist die Zeit schon wieder vorbei, ne?
0: Ja, der Nico war gerade hier so am Technik testen und nochmal so gucken hier, ne?
1: Ja, ich war gerade verwundert, weil scheinbar, aber warum ist es nur hier so? Ich verstehe das mal wieder nicht, aber das ist auch normal.
0: Technik.
1: Ja,
0: Nico und Technik.
1: Ja, ich habe mein Mischpult, wie lange habe ich das Mischpult jetzt schon? 2 Jahre? Vielleicht 2 Jahre. Ich habe eine wunderschöne Funktion festgestellt, die uns das Leben ein bisschen erleichtert seit heute.
0: Ach so, länger. Das war noch eine Lockdown-Zeit, wo du dieses Mischpult noch aus den Niederlanden hast dir extra besorgt, weil es woanders nicht mehr hab. Oder kurz danach.
1: Mensch, was du noch alles weißt, das ist ja crazy, das ist ja verrückt. Ja, okay, dann ist vielleicht schon ein bisschen länger her. Es kommt mir vor wie 2 Jahre, weil ich bin ja auch aus Blutjunge 29.
0: Genau.
1: Ja, genau. Aber ja, egal. Ich bin gerade ein bisschen verwundert. Egal, okay. Hier ist die Sonntagswege, ich muss mich kurz sammeln. Die Sonntagswege ist wieder da.
0: Genau, ein Monat ist schon wieder um. Verrückt, verrückt, verrückt. Also ich habe ja auch wieder gedacht, oh Gott. Naja. Und dann. Übrigens haben wir noch einen Gruß reinbekommen von der Pusti. Guten Morgen, ihr Schnuckis. Du bist selber ein Schnucki. Schön, dass du dabei bist.
1: Warte mal kurz. Ich möchte dich ungern korrigieren. Sie hat Schnuffis geschrieben.
0: Ja, dann eben Schnuffis. Sorry.
1: Das klingt doch niedlicher. Schnuffis. Nicht Schnuckis. Schnuffis.
0: Ein Erbsenzähler vom Feinsten.
1: Ja, sowieso. Heute sowieso. Was ist denn heute los? Ich verstehe das nicht. Egal. Ich bin komplett von der Rolle. Janni, übernimm du bitte.
0: Ja. Infos ja, okay. Zur Show hätten wir. Wir haben heute das Thema ganz, ganz groß. Ihr wisst ja immer so, ab 14.10 Uhr gibt es immer Abschweifen. Da ist Janni unterwegs mit dem Daniel Logemann. Den hatten wir hier schon mal im Gespräch mit seiner Formation Massiv in Mensch. Das klingt nicht fast versprochen. Und dieses Jahr steht tatsächlich an 30 Jahre Massiv in Mensch. Und das werden wir so ein bisschen anschneiden, das Thema. Interviews allerdings komplett schon mal irgendwo anders gelaufen, in einer anderen Sendung. Zwinker, zwinker. Gibt es so ja auch schon nachzuhören, aber egal. Und wir haben noch ein Thema rausgesucht. Eigentlich habe ich noch überlegt, nehmen wir das überhaupt oder lassen wir das doch drin. Nico hat sich nicht gezuckt, ich habe mich nicht gezuckt. Also es wird jetzt auch so ein Thema, was drinnen liegt bei uns in den Köpfen. KI in der Musikbranche. Darüber werden wir mal kurz sprechen, aber nur kurz.
1: Das ist richtig, ich habe den Fehler gefunden. Gut, ich bin wieder da. Hast du gut überbrückt. Ja, außerdem natürlich, den Schwabentipp haben wir gleich schon am Start. Wir sprechen über das Jugendwort des Jahres, denn mittlerweile stehen die Top 3 fest. Ich musste so lachen. Wir haben gestern hier im Hof gegrillt mit unseren Nachbarn und wir hatten Freunde da mit 2 Kiddies. 2 Kiddies im Alter von 10 und 13. Und da ist mir wieder bewusst geworden, weil wir selbst ja keine Kinder haben, sondern nur unseren Hund und der redet ja nicht in Jugendsprache. Obwohl, das wäre auch lustig. Aber okay. da ist mir wieder bewusst geworden, lustig, wie so Kinder so Jugendsprache benutzen und man sich als Erwachsener denkt, um Himmels Willen, redet doch bitte Deutsch.
0: Ja.
1: Ja, oder? Also du kannst das ja besser sagen, deine Tochter ist ja noch im blutjungen Alter.
0: Ja, die ist jetzt 18, aber die ist gestern Abend auch wieder nach Hause gekommen und hat irgendwas um sich geschmissen und ich habe sie angeguckt und habe gedacht, klar, ich brauche ein Wörterbuch.
1: Ist vielleicht manchmal besser.
0: Ja.
1: So ist das. Hier ist die Sonntags-WG mit Nico.
0: Und mit Janni.
1: Wir sind da bis 16 Uhr, falls du was loswerden möchtest, kannst du das sehr gerne tun. Unter 0170 840 1912 oder
0: unter www.diesonntagswg.de, alles in einem Wort geschrieben. Da gibt es ein Kontaktformular, ein Gruß- und Wunschformular oder irgendwie so.
1: Mhm. Ja, einfach draufklicken, reinschreiben. Und dann landet es hier so, wie die Pusti das gemacht hat. Ja, und die Schnuffis spielen jetzt ein bisschen Musik.
0: Genau.
1: Mit dabei ist unter anderem Jennifer Lopez, Let's Get Loud. Und den Anfang macht aber
0: Albert Hammond mit It Never Rains in Southern California. Habe ich eigentlich rausgesucht, weil es in den letzten Tagen so geregnet hat.
1: Ja, heute ist besseres Wetter, morgen soll auch gut werden. Wetter kommt auch noch gleich hier in der Show.
0: Ja.
1: Ja, jetzt aber ein bisschen Regen im Radio.

0: Schwabentipps vom Schwabe für alle. Wir sollten vielleicht alle mal öfters sonntags in die Kirche gehen, denn manchmal gibt es kostenloses Frühstück nach dem Gottesdienst. Und was gibt's Schöneres? Und vor allem die Kirchensteuer, die muss ja auch schließlich sich rentieren. Hashtag Schwabentipp.
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0: Na?
1: Yes.
0: Alle wach?
1: Ja.
0: Falls nicht, dann glaube ich spätestens jetzt, falls ihr es nicht gewesen seid.
1: Ja.
0: Guns N' Roses hier bei uns bei der Sonntags-WG. Wir haben es jetzt 12.35 Uhr, das bedeutet...
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1: Jo, und da steigen wir ein mit Berlin, weil es so schön ist und ich heute früh so überrascht war, dass die Sonne scheint. Berlin meldet sich mit 19 Grad Sonne und Wolken im Wechsel, genauso wie Potsdam. Und warum macht das jetzt hier das nicht, was das soll, das Ganze? Auf Usedom haben wir 18 Grad Sonne und Wolken im Wechsel, Rostock 18 Grad Sonne und Wolken im Wechsel. Lübeck haben wir bei 19 Grad Sonne und Wolken im Wechsel und Hamburg ebenfalls bei 18 Grad Sonne und Regen im Wechsel diesmal.
0: Heute können wir uns wettertechnisch erstmal zurücklehnen. In weiten Teilen des Landes gibt es jede Menge Sonnenschein. Nur im Norden und Nordosten schieben sich zwischendurch ein paar Wolken davor. Die können aber ziemlich egal sein, denn trocken bleibt es trotzdem. Temperaturtechnisch bewegen wir uns heute zwischen 19 und 29 Grad. Morgen legen wir noch eine Schippe drauf. Der Sommer tritt nochmal ordentlich auf. Sonne und Wolken teilen sich den Himmel. Im Westen kann ein Schauer durchrutschen. Im Südwesten und Süden sind noch einzelne Gewitter drin. Sonst bleibt es überwiegend trocken bei sommerlichen 21 bis 33 Grad. Am Dienstag wird das Wetter dann deutlich launischer. Im Südosten zunächst noch freundlich, sonst wieder Wolken. Zwischendurch etwas Sonne und von Westen wird es gebietsweise nass. Stellenweise kann es auch gewittern. 17 bis 29 Grad und am Mittwoch verabschieden wir uns dann erstmal von den 30 Grad. Mehr Wolken als Sonne, gebietsweise Regen oder Schauer. Und nur noch 16 bis 22 Grad. Da merkt man langsam, der September weiß. Ich komme noch mal rein. Da merkt man langsam, der September weiß, dass er September ist.
1: Ja.
0: Ja. Hier ist die Sonntags-WG mit Nico.
1: Und mit Janni.
0: Am Sonntag, den 6. September. Wir haben noch was reinbekommen in die Wunsch- und Grußbox.
1: Oh, warte. Stimmt, da war was.
0: Da war was.
1: Ein ganz besonderer Gruß geht raus an Florian und natürlich an seine Freunde. Und das schreibt uns der kleine Nils.
0: Warum ist der kleine Nils eigentlich klein und nicht groß?
1: Entweder ist er erst U18 oder er ist nur 1,58 groß. Man weiß es nicht genau.
0: Man weiß es nicht genau. Vielleicht kriegen wir das auch noch gelöst, dieses Rätsel, bis Ende der Sendung. Haben wir Zeit, bis 16 Uhr sind wir noch am Start. Wir spielen weiterhin hier spannende und tolle Musik und haben spannende Themen vorbereitet. Nächsten halben Stunde schauen wir zum Beispiel auf die Top 3 des Jugendwort des Jahres. Schauen wir mal drauf, was da so ausgewählt wurde. Von den Menschen, die das Ganze... abgestimmt haben. Genau, das Wort hat mir gerade gefehlt. Die abgestimmt haben. Jetzt gibt's Musik. Mit dabei ist Space March mit It's Gun und davor
1: 10cc mit Things We Do for Love.
0: Jetzt hier an deinem Sonntagmittag in deinem Lieblingsradio.

0: Sonntagmittag hier in deinem Lieblingsradio.
1: Jawohl.
0: Und wir gucken aufs Jugendwort des Jahres. Das ist ja quasi so mittlerweile Tradition bei uns geworden, dass wir im Frühherbst, im Spätsommer und im Frühherbst aufs Jugendwort des Jahres schauen. Aktuell, beim letzten Mal haben wir noch auf die Top 10 geschaut.
1: Ja.
0: Mal gucken, ob du dir alles merken konntest.
1: Nee.
0: Jetzt stehen nämlich die Top 3 fest und können jetzt quasi gewotet werden noch bis zum 28. September. Dann wird das Ganze ausgewertet und am 10.10.2026 wird es dann gekürt. Das heißt, bei uns gibt es das Jugendwort des Jahres dann erst im November, weil am 10.10. hatten wir unsere Oktobersendung bereits.
1: Okay.
0: Genau, also stimmt. Die Top 3 sind jetzt noch da und eins der Möglichkeiten ist Ragebait.
1: Ich weiß es nicht mehr.
0: Content, der sich absichtlich triggern soll, mit provokanten Takes, offensichtlichen Falschbehauptungen oder komplett wilden Meinungen,
1: wird stimmt.
0: versucht, Wut auszulösen. Denn genau das bringt Kommentare, Shares und Reichweite. Je mehr du dich aufregst, desto besser funktioniert der Post. Ich sehe das tatsächlich ganz oft zum Thema Ragebait auf Facebook. Da gibt es immer einen, der postet immer alles Mögliche. Der postet dann irgendwelche Kassenzettel, wo er dann, keine Ahnung was, 10 Euro für eine Kugel Eis bezahlt, aber auf dem Kassenzettel sieht man, dass er 4,70 Euro Trinkgeld gegeben hat oder 5 Euro, wie auch immer. Und ja, und die Leute springen drauf an und die kommentieren, was das Zeugs hält und daran verdient der halt Kohle, ne?
1: Ja.
0: So ist das. Das Wort Nummer 2, was zur Auswahl des Jugendwort des Jahres 2026 steht, ist Crash Out.
1: Stimmt.
0: Komplett die Fassung verlieren, ausrasten oder emotional explodieren. Kann ernst gemeint sein oder ironisch, wenn jemand wegen einer Kleinigkeit völlig überreagiert. Beispiel, wenn mein Akku gleich ausgeht, gehe ich Crash Out.
1: Genau, sagt mein Kind doch oft.
0: Oder wenn ich keine Kohle mehr auf dem Konto habe, dann gehe ich Crash Out.
1: Ja.
0: Ja, kommen wir zur Nummer 3 und ich glaube tatsächlich, weil das habe ich gestern öfters gehört in dieser Konversation da auf dem Hof beim Grillen von diesen Jugendlichen, 10 und 13 Jahren, das ist das Wort Peak.
1: Ja.
0: Wenn etwas Peak ist, dann ist es das Beste vom Besten. Richtig. Der absolute Höhepunkt, der heiße Scheiß, maximale Qualität oder einfach 10 von 10. Beispiel, das Finale war Peak.
1: Ja.
0: Oder wir sagen immer nach unserer Show, die war mal wieder so richtig Peak.
1: Das sagen wir jeden Tag eigentlich.
0: Ja, jeden Tag sagen wir das. Boah, bis unsere geile Show wieder kommt, dann wird sie wieder richtig Peak. So ist das. Richtig. Diese Top 3 Wörter stehen zur Auswahl. Peak, Crash Out oder Ragebait. Abstimmen kannst du übrigens unter www.jugendwort.de. Und wenn du dann da abstimmst, dann kommst du auf die Seite, dann klickst du da an, wie alt du bist. Wenn du über 31 bist, ist schön, dass du dann darfst du 31 plus klicken. Da fühlt man sich nicht ganz so alt. Und dann wählt man aus und dann stimmt man ab. Und wie gesagt, dann wird das Ganze ausgewertet und das Jugendwort des Jahres wird am 10.10.2026 gekürt auf der Frankfurter Buchmesse.
1: Ich habe mich immer wieder gefragt, was hat eigentlich mit der Buchmesse zu tun? Aber ich glaube, das Thema hatten wir auch schon mal, dass ich das gefragt habe.
0: Ja, das fragst du quasi jedes Jahr und ich erkläre jedes Jahr dann, oder sag dann immer, das kommt vom Langenscheid Verlag. Und ein Verlag ist quasi auch für Bücher bekannt. Deswegen.
1: Entschuldigung.
0: Alles gut. 22 Tage, 11 Stunden, 9 Minuten und 35 Sekunden jetzt, bis das Jugendwort des Jahres feststeht. Also, fleißig in die Tasten hauen, abstimmen und dann sind wir gespannt, was passieren wird. Jetzt geht's um Musik. Lost Frequencies ist mit dabei. Love is the only thing. Und davor gibt's aber noch
1: Aha mit To Let You Win.
0: So sieht's aus.

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1: So sieht's aus, kurz nach eins. Hier ist deine WG immer am ersten Sonntag des Monats.
2: Genau, und wir haben auch schon wieder Grüße bekommen.
1: Ja.
2: Beziehungsweise wir grüßen ganz lieb den Markus vom Radio FM.
1: Ja, genau.
2: Ja, da war die Janni lange Zeit Moderatorin und dann hat er aber sein Konzept umgestellt. Aber trotzdem sind wir noch in Kontakt. Ein sehr lieber, netter Mensch.
1: Liebe Grüße gehen raus.
2: Genau, der Nico läuft da noch.
1: Ja, ist richtig.
2: Genau.
1: So ist
2: ja,
1: das.
2: Was haben wir am Start für die nächste Zeit?
1: Was haben wir am Start? Wir sprechen über Klatsch und Tratsch. Wir klatschen und tratschen. Das
2: genau.
1: Kann ich ja besonders gut.
2: Dann haben wir das Thema Musik in KI in der Musikbranche. Musik in der KI-Branche, na, kann man vielleicht auch so nennen.
1: Das kannst du drehen und wenden, wie du willst. Es ist einfach da. Schauen wir mal auch drauf. Außerdem natürlich spannende Musik haben wir mit am Start. Zum Beispiel, was picken wir uns raus? Lights of Euphoria mit dabei. Ja. Earth, Wind and Fire mit dabei. Richie Poveri mit dabei.
2: Ironic ja. Sweden ist auch mit dabei. Die hatten wir hier auch schon in der Sendung, glaube ich, im Interview. Ja.
1: All das bleibt einfach dran. Genießt die Show, genießt bis 16 Uhr das gemeinsame Zusammensein bei uns in unserer WG-Wohnzimmer.
2: Ja.
1: In diesem Sinne, Musik ab, Seele.

0: Drop Beat Empire.
1: Ja, Musik aus Uruguay. Aus Montevideo.
0: Crazy.
1: Aktuell in den Klangwald Radioshows.
0: Genau. So sieht's aus. So, wir wollen darüber sprechen, was die Musikbranche gerade sehr, sehr beschäftigt, denn es geht um KI in der Musikbranche.
1: Ja, tatsächlich ist es ja so, dass die GEMA da nachgezogen hat und nicht bloß in Deutschland ist das so passiert, sondern auch in vielen anderen Ländern, Schweden zum Beispiel und. Auf Spotify wird ausgefiltert, da gibt ja noch so ein Portal, nennt sich Bandcamp, da kann man Musik erstellen, da wird es extrem ausgefiltert, also damit Künstler nicht gelingt, Geld mit den Stimmen oder den Beats von anderen Titeln zu verdienen. Unter anderem ist ein ganz großer Skandal gewesen, Madonna ist ein Titel rausgekommen, wo viele dachten, oh geil, die hat was Neues rausgebracht und das war KI. Oder wer war das noch neulich? Wolle Petri war auch ein ganz großes Thema gewesen, zum Beispiel im Netzwerk, habe ich gelesen. Und ich kann euch gleich sagen, der Titel, der gerade eben lief, da dachte ich auch, es wäre KI, weil der so ein bisschen komisch klingt, aber tatsächlich habe ich mich da mit Fachkräften aus der Musikbranche unterhalten und da wurden tatsächlich nur die Vocoder hochgezogen. Wer sagt uns denn eigentlich als Laien, wo ist KI, wo nicht? Ich weiß, dass auch einige, viele Künstler und da auch in der Schlagerbranche, man höre und staune, Teile von KI sich kreieren lassen und mit reinnehmen, sei Texte oder Melodien oder.
0: Mittlerweile ist es ja ganz klar deklariert, seit Anfang August gibt es eine neue EU-Richtlinie, die umgesetzt Richtig. Werden muss in Deutschland, unter anderem auch und in allen anderen EU-Ländern eben auch. Das heißt, überall wo KI eingesetzt wird, muss das auch deklariert sein, sei es bei Fotos, da muss dann stehen KI generiert oder mit KI-Unterstützung generiert. Bei Musik muss es tatsächlich auch deklariert werden. Ja. Spotify hat ja zum Beispiel das Ganze so gemacht, dass du, wenn du nach KI-Künstlern suchst, dann findest du die. Aber sie werden nicht automatisch in irgendwelchen Playlists angezeigt. Da schiebt Spotify einen Regler davor, dass sie nicht automatisch irgendwo auftauchen, sondern du musst gezielt nach dieser Musik suchen oder nach diesem Künstler suchen, der eventuell in Real Life gar nicht existiert, um eben dann die Musik zu hören.
1: Richtig.
0: Genau. Also es ist wirklich verrückt, als wie du schon sagst, als Laie ziemlich schwierig zu finden. Selbst die Künstler fallen teilweise darauf rein. Ja. Selena Gomez war ja auch ein Beispiel dafür. Die hat Anfang des Jahres einen Cover von ihr gerepostet und Werbung dafür gemacht, hat über 2 Millionen Streams bekommen bei Spotify, bis jetzt am Ende rauskam, ja, diese gute Frau, die sie da supportet hat, die gibt's gar nicht. Das ist eine KI-generierte Stimme.
1: Ja.
0: Crazy, wirklich. Es ist wirklich crazy. Es ist aber auch zum Teil spannend, was KI machen kann, aber es ist zum Teil auch echt gefährlich, was KI machen kann.
1: Ja. Von daher Obacht.
0: Ja, da muss man wirklich aufpassen und ich finde es gut, dass man das jetzt, wie gesagt, dementsprechend auch deklarieren muss, wenn was mit KI-Unterstützung gemacht worden ist. Ob sich alle dran halten oder wie dann die Sanktionen aussehen, das steht wieder auf einem anderen Blatt, aber auf jeden Fall, das Gesetz ist da, die Verpflichtung ist da und wir können gespannt sein, wie KI uns in Zukunft noch weiter über den Weg laufen wird.
1: Genau.
0: Musik gibt es bei uns. Ricky e Poveri mit Sara Perchettiamo und davor
1: Lights of Euphoria, die Jungs aus Dänemark mit dem Titel City Streets, ihre aktuelle Single-Auskopplung aus ihrem aktuellen Album.

0: gute Laune an deinem Sonntagmittag.
1: Genau.
0: Hier mit Ricky Poveri.
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0: Ah, nee, Wetter haben wir noch gar nicht. Warte mal, ich wollte hier einfach mal klicken. Ah, guck mal, hier ist auch schöne Musik.
1: Schön, dass das nicht bloß mir immer passiert, dass ich die falschen Knöpfe drücke.
0: Ja, das passiert mir heute ganz besonders. Aber passiert. So, Jani Klatsch und Dratsch.
1: Ja, sag mal, hast du schon mal auf eBay was ersteigert? Oder generell überhaupt?
0: Also, es ist schon lange her, dass ich auf eBay mal was ersteigert habe. Ich habe auf eBay schon Sachen reingestellt, aber auch zum Versteigern. Am Ende waren es meistens an Menschen, die haben dann per Sofortkauf dann das quasi ausgelöst.
1: Ja, und was hältst du so von dem Wahn einiger Fans, alles Mögliche von Künstlern zu ersteigern?
0: Du meinst jetzt so hier T-Shirts und sowas? Oder
1: ja,
0: CDs
1: ja.
0: Oder
1: ja, genau.
0: Plakate oder sowas?
1: Ja.
0: Ja, also CDs würde ich noch verstehen, wobei mittlerweile auch nicht mehr beim Streaming ist jetzt auch CD jetzt auch nicht mehr so weit verbreitet. Ansonsten, ich bin halt niemand, also das Problem ist, glaube ich, ich bin kein Fan von irgendeiner bestimmten Band, wo ich sage, boah, krass, da brauche ich jetzt einen T-Shirt oder einen Stift oder ein Plakat. Deswegen, boah, ja, wäre jetzt für mich persönlich nichts.
1: So. Ich bin nämlich vorgestern über so einen Beitrag bzw. Artikel gestolpert. Beyoncé verkauft leere Kiste für fast $1,000. Die hat eine Holzkiste angeboten im Netz. Da ist so eine Biene drauf, wie sagt man denn dazu, so eingefräst. Und das sollte so eine Kiste sein für all ihre CDs und so. Die Kiste war leer. Die Kiste war leer. Und die Leute haben es tatsächlich ersteigert. Und da frage ich mich dann wieder, wie verrückt muss man denn sein, dass man so eine Holzkiste haben möchte, damit man dann die CDs da reinpacken kann von ihr, die man vielleicht im Vorfeld schon irgendwo erstanden hat.
0: Ja, irgendwie crazy, ja?
1: Also ich fand es echt spektakulär, als ich das gelesen habe. Ich so gedacht, die hat sich dann auch noch davon so ein bisschen ihren 45. Geburtstag mit finanziert so ein bisschen und ja, ich habe ein Bild von dem Ding gesehen im Netz und habe wieder, hätte ich mir auch beim Imker besorgen können, das Ding. Und wahrscheinlich für ein bisschen weniger als 1.000 €.
0: Ist schon krass, für was manches da über die Ladentheke geht, das denkt man eigentlich mal gar nicht.
1: Ja.
0: Und auch was da über die Ladentheke geht, es gibt ja wirklich auch verrückte Sachen, die da bei eBay oder Kleinanzeigen oder sowas reingestellt werden.
1: Die offenbar auf nur 500 Exemplare limitierte Kiste aus Kiefernholz wurde von der Schönheit traditioneller Imkerkisten inspiriert und verfügt über individuell gravierte Details, heißt es über das Produkt. Dazu komme ein Trageriemen aus Kunstalligator-Leder und goldene Beschläge sowie eine Auskleidung aus tiefgrünem Samt. Laut Produktionsbeschreibung wurde die Box dazu konzipiert, die Beyoncé Schallplattensammlung aufzubewahren und zu präsentieren. Die Platten gehören nicht zum Paket. Also für die Platten, nicht für die CDs. Aber trotzdem.
0: Crazy.
1: Ja, 500 mal 1000, rechne mal aus.
0: Da machst du dir ein schönes Ding draus. Da kannst du mal ein bisschen Urlaub gehen danach.
1: Ein Must-Have für einige. Für mich nicht.
0: Scheinbar schon. Also, was lernen wir daraus, liebe Leute?
1: Erst lesen und dann kaufen.
0: Ich wollte gerade sagen, entweder lesen und dann kaufen oder vielleicht, wenn du wirklich so verrückt bist, überlegen, ob du dafür wirklich 1.000 € ausgeben wollen würdest.
1: Tja.
0: Danach bist du schlauer. Auf jeden Fall oder halt 1.000 € ärmer. Eins von beiden. Wir spielen Musik. Ironic Sween ist mit dabei. Walk with Angels.
1: Genau, und davor kommt Tavares mit Heaven Must Be Missing an Angel.

0: ohne Bums, auch mit viel Musik. Ironic Sweden. Walk of the Angel. Oh, warte mal. Entschuldigung, jetzt darfst du was sagen.
1: Oh, du hast mich gemutet.
0: Ich habe den falschen Regler hochgezogen. Wie wär's damit? Ich habe schon das für das nächste vorbereitet und dann habe ich dich vergessen. Oh. Was hast du gerade gesagt, was man nicht gehört hat?
1: Weiß ich nicht mehr.
0: Ich habe gesagt, wenig Bums, trotzdem viel Musik.
1: Ja, aber ich weiß nicht mehr, was ich gesagt habe. War nicht wichtig.
0: Ja, okay.
1: Egal.
0: Dann weiter. Zum?
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1: Da haben wir Hannover mit 20 Grad Sonne und Wolken im Wechsel, Osnabrück 19 Grad Sonne und Wolken im Wechsel, Münster bei 20 Grad Sonne und Wolken im Wechsel, Bonn bei 24 Grad Sonne und Wolken im Wechsel, Koblenz ebenso, Jena und Leipzig ebenfalls 20 Grad Sonne und Wolken im Wechsel und Frankfurt am Main bei 24 Grad Sonne und Wolken.
0: Heute liefert uns der Sonntag genau das, was wir bestellt haben. Sonne, und zwar reichlich. Nur im Norden und Nordosten haben sich ein paar Wolken eingeladen, obwohl sie keiner auf die Gästeliste gesetzt hat. Immerhin benehmen sie sich, es bleibt trocken, dazu 19 bis 29 Grad. Morgen am Montag wird dann noch einmal richtig sommerlich. Sonne und Wolken wechseln sich ab. Im Westen gibt es vereinzelt Schauer und im Südwesten und Süden können auch Gewitter vorbeischauen. Der große Rest bleibt trocken und jetzt kommt's. 21 bis 33 Grad sind möglich. Der Sommer hat offenbar noch irgendwo Resturlaub gefunden. Dienstag ist mit der Harmonie dann aber Schluss. Im Südosten zunächst noch freundlich, sonst wird es unbeständig. Viele Wolken, ein bisschen Sonne und von Westen zieht gebietsweise Regen rein. Auch Gewitter können mit dabei sein, 17 bis 29 Grad. Am Mittwoch geht es genauso wackelig weiter. Mehr Wolken als Sonne, hier und da Regen oder Schauer und nur noch 16 bis 22 Grad. Also Montag, also morgen, nochmal kurze Hose. Mittwoch dann mal gucken, wo die lange eigentlich liegt, ne? Und die dann vielleicht anziehen. Könnte ein bisschen kühler werden. So ist es.
1: Ja.
0: Das ist das Wetter.
1: Das ist ja meistens immer zu unserem Geburtstag, wa? Also wir haben ja fast zusammen Geburtstag.
0: Ist richtig.
1: Wir sind ja September, Kinder, wir sind ja Jungfrauen. Da ist meistens immer, oder? Also wenn ich feiere, war meistens immer schönes Wetter. Und ich feiere das dann, wenn du Geburtstag hast. Und ja, ich freue mich auf ein Grillerchen zu Hause bei meinen Eltern.
0: So nämlich. Wird gutes Wetter, ich bin mir sicher.
1: Ich auch.
0: Ganz, ganz sicher. Hier ist die Sonntags-WG mit Nico.
1: Und mit Janni.
0: Noch bis 16 Uhr hier in deinem Lieblingsradio, immer am ersten Sonntag des Monats von 12 bis 16 Uhr. Gleich sprechen wir über den besten Job der Welt.
1: Bin ich gespannt.
0: Die beste Stellenausschreibung der Welt. Kannst du auch gespannt sein, denn ich habe den Job für dich quasi ausgesucht. Und ich bin mir sicher, dir wird er gefallen.
1: Schokoladentester.
0: Ja, schauen wir mal. Davor gibt es auch noch Musik mit Jenna Ryan und It Is What It Is. Und davor?
1: Are Missing mit I Can Feel Your Solar System.
0: Ja, so ein Solar System ist jetzt auch gut bei dem Wetter. Bringt ja ordentlich Prutzel und ordentlich Energie. Also, in diesem Sinne, wir lassen es prutzeln.

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1: So, jetzt aber, Janni, habe ich den perfekten Job für dich.
2: Ja.
1: Ja, aufpassen, aufpassen, aufpassen.
2: Aufpasse.
1: Und bevor du jetzt gleich sagst, nee, du willst keinen neuen Job, doch, den willst du, denn der ist wirklich gut bezahlt. Snoop Dogg kennst du ja, oder?
2: Ja, ja.
1: Ja, und der sucht nämlich jetzt gerade einen Eistester. Also wirklich, der Rapper hat jetzt mittlerweile seine eigene Eismarke und dafür wird jetzt jemand gesucht, der sich professionell durch neue Sortimente futtert. Und jetzt kommt der Punkt, an dem du vermutlich jetzt schon deine Kündigung gerade unterschreiben wirst, denn dafür gibt es $10,000 im Monat, wohlgemerkt.
2: Ja, nehme ich.
1: Also umgerechnet 8.500 Euro. Fürs Eistesten. Deine Aufgabe, neue Sorten probieren, Geschmackstrends im Auge behalten, Feedback geben, auch ein bisschen bei Social Media mitmischen. Im Prinzip ist es ja genau das, was wir alle schon seit Jahren völlig umsonst machen. Essen, ungefragt unsere Meinung dazu geben und anschließend irgendwas in irgendwelches Internet stellen. Ich sag nur schnelles Rezept und so, ne? Ja, und das Gute daran ist ja, tatsächlich kann sich jeder bewerben weltweit.
2: Cool.
1: Und wenn man sich dann so vorstellt, du bist beim Vorstellungsgespräch bei Snoop Dogg und der fragt dich dann, ja, was qualifiziert sich denn für die Stelle? Dann kannst du sagen, hey, seit 20 Jahren intensive Praxiserfahrung an deutschen Eisdielen, Schwerpunkt vielleicht so Stracciatella, so schätze ich dich ein.
2: Nein, ich bin eher so die Buttermilch-Joghurt-Geschichte.
1: Dann eben das, Zusatzqualifikation übrigens, 2 Kugeln bestellen und trotzdem 4 Sorten vorher probieren. Und jetzt überleg mal, wie schön dein Arbeitsalltag wäre. Andere kommen abends nach Hause und sagen, boah, heute 8 Stunden Meetings, ich kann nicht mehr. Und du kommst nach Hause und sagst, ach, frag nicht, heute war die Hölle. Schokolade, Vanille, Cookie Duff. Und dann muss ich auch noch Pistazie testen. Na, das ist ja der Wahnsinn, ne?
2: Ja, sehr geil.
1: Ja, und sofort machen. Und wahrscheinlich ist es auch einer der wenigen Jobs, bei denen du beim Jahresgespräch sagen kannst, Chef, ich habe 5 Kilo zugenommen.
2: Ja.
1: Und er bedankt sich dann auch noch und sagt dann auch, hey, sehr cool, genau diese Entwicklung wollen wir haben.
2: Ja, ja.
1: Bist du dabei, oder?
2: Ja, natürlich. Was meinst du, was wir immer noch an Eis konsumieren?
1: ja, kenne ich. Also Eis ist wirklich das A und O. Und mittlerweile gibt es ja sogar Hundeeis. Also das ist wirklich zuckersüß. Wir haben das an der Ostsee im Mai mal entdeckt.
2: Okay.
1: Und tatsächlich heißt Bello-Eis. Ich mache jetzt einfach mal Werbung dafür. Kann man sich auch nach Hause bestellen für die Hunde. Mhm. Kommt dann tiefgefroren und so an. Und der Hund liebt's. Er liebt's einfach. Er kostet zwar auch ein bisschen was, aber er liebt's einfach. Und das ist ja das Schöne.
2: Ist da ein Brocken Fleisch drin oder so?
1: Nee, tatsächlich gar nicht.
2: Aha.
1: Mhm. Die Zutatenliste könnte ich jetzt gerade aus dem Kopf jetzt gar nicht sagen, aber es ist tatsächlich kein Fleisch drin.
2: Okay.
1: Ist sogar vegan.
2: Na da.
1: Ja, verrückt. Ja, verrückt. Also, wenn Janni nächsten Monat nicht mal da ist, dann wissen wir wenigstens, wo sie ist, bei Snoop Dogg beim Eisessen. Ansonsten wird sie uns weiterhin gewogen bleiben und auch im Oktober da sein.
2: Ja.
1: Auf jeden Fall. Wir bewegen ein bisschen unsere Hüften jetzt passend dazu, falls wir vielleicht schon Eis-Intus hatten, dass ein bisschen Kalorien weggehen und sowas.
2: Nee,
1: noch nicht. Noch nicht, ne?
2: Nur Kaffee.
1: Ja, okay, dann bewegen wir trotzdem unsere Hüften. Jetzt zu Baccarat.
2: Yes, sir. I can boogie.

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1: Und gleich gibt's wieder unser Abschweifen.
2: Genau, ab ungefähr, warte, ich guck mal kurz, ab 14.19 Uhr tatsächlich.
1: Nee, oder? Das kannst du nicht sagen, weil das Ding hier oben mitzählt.
2: Also, Achso, das zählt
1: mit. So, ja, genau, das zählt mit. Also sagen wir in roundabout 5 Minuten, wenn wir fertig sind mit Reden.
2: Ja, dann haben wir den Daniel von Massiven Mensch, im Gespräch, 30 Jahre. Er hat viele Freundschaften, unter anderem auch zu Rainer Schöne, deswegen gibt es da auch den Titel mit der Ansage von Rainer Schöne zu der Formation. Also wer sich da wundert, wie kommt er jetzt dazu? Tatsächlich ist das echt, ja. Das ist wirklich so eingesprochen worden von Rainer. Ja, und wir reden so ein bisschen über Vergangenheit und über das, was noch in Zukunft kommen wird. Unter anderem so 2 Veranstaltungen. Im September ist eine Veranstaltung in Aachen und am 14.11. in Farell, ich sag's ja mal falsch, an der Nordseeküste oben, in der Heimatstadt von Massiv. Mensch, da könnt ihr dann mit dabei sein. Es gibt noch Tickets, relativ preiswert, weil da ist auch Verpflegungspauschale mit drin tatsächlich. Ein Hotel müsst ihr bezahlen.
1: So nämlich.
2: Jawohl.
1: Jawohl, ja. Also, gleich abschweifen hier bei uns in der Show. Bleibt auf jeden Fall dran. Davor noch die Village People, YMCA. Das ist die Sonntags-WG mit Nico.
2: Mit Janni.

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2: Reminiszenzen flackern auf, bruchstückhaft, elektrisch geladen, wie Fragmente aus der Vergangenheit, die nie ganz verstummen. Dann setzt eine Sequenz ein. Ein Puls, ein Druck. Treibende Beats schneiden durch die Stille. Bässe rollen tief und unerbittlich durch den Raum. Zwischen Erinnerung und Bewegung entsteht ein Sog. Ein Moment, der nicht zurückblickt, sondern mit Macht nach vorne drängt. Dies ist kein Anfang. Es ist das Wiederkehren im Rhythmus.

Nach 30 Jahren sind sie so laut wie am ersten Tag. 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

0: Ja, hier ist Janni und die hat wieder den Daniel Ogemann von Massive Menschengespräch. Hallo Daniel.
1: Moin Moin aus Friesland.
0: Aus Friesland, ja, aus Parel.
1: Ich habe Moin Moin gesagt, hier sagt man ja nur Moin. Moin.
0: Ich weiß.
1: Ja.
0: Da wollte ich jetzt aber nicht drauf einsteigen, aber egal.
1: Oder aus Farel hätte ich auch sagen können.
0: Aus Farel, genau.
1: Genau.
0: Ich kann ja gleich mal von hinten nach vorne anfangen, wenn wir schon vom Ort sprechen. Kann ich doch gleich mal erwähnen, dass ihr am 14.11. euer 30-jähriges Bestehen dort feiert, im Ort Farel.
1: Genau.
0: Und wer ist halt dabei?
1: Um es genauer zu sagen, ist das eigentlich schon Dangerster Moor. Oder zwischen Langendamm und Dangerster Moor. Das sind so kleine, wie gesagt, Ortschaften, die hier in der Nähe sind. Und wir haben, also ich habe im Grunde genommen letztes Jahr da meinen 50. Geburtstag gefeiert. Mhm. Mit Musik und DJ und es war einfach so eine geile Location. Und wir hatten auch Überraschungsgäste, also auch musikalische. Was hat mir so gut gefallen, dass ich gedacht habe, ja, dann kannst du das eigentlich gleich wieder buchen fürs nächste Jahr, weil da haben wir ja Jubiläum. Und ja, das haben wir dann auch gemacht und ja, zugesagt haben bislang Meines Heart, der Ruven von Endanger, den kennst du ja auch.
0: Ja.
1: Ne? Der Axel von Steril kommt auch, der auch Audio-Call macht aus Oldenburg.
0: Mhm. Ach, deswegen.
1: Genau, und wen habe ich jetzt vergessen? Also alle quasi, die mit Massive Mensch sowieso zu tun haben und eigene Projekte haben, sind auch natürlich vor Ort. Und natürlich Kontrast, unsere Freunde, die letztes Jahr auch schon dabei waren, sind auch wieder dabei. Und es wird auch Überraschungsgäste geben, aber dazu kann ich dann noch nichts sagen. Aber es sind auch sehr prominente Gesellen.
0: Ach, oha, oha. Ja, ja, um mal so auf die Geschichte zu kommen, ne? Also 30 Jahre ist ja schon eine relativ lange Zeitspanne. Wenn du jetzt nicht von deinem Geburtstag gesprochen hättest, hätte ich jetzt rausgehauen, du hast schon mit 12 angefangen. Nein, Spaß.
1: Fast. Früher habe ich eigentlich angefangen.
0: Und wir hatten ja schon mal ein Gespräch und da bin ich gerade aber nicht weiter drauf eingegangen, auf diese ganze Bandgeschichte. Und wenn ich dir dann alles so lese, wann ihr angefangen habt und wen ihr alles schon live begleitet habt, Mark Almond, Alpha Will, Umf, Apoptygma, Berserk, für wen ihr schon Remixe gemacht habt, Lord of the Lost sind ja nur auch schon eine Hausnummer geworden, oder Toy oder Psyche oder Kontrast sowieso, weil ja da die so eine Verbindung besteht, ne? Ja. Und wenn man dazu sieht, über die Laufzeit, ist schon irre, auch wie viele Alben da entstanden sind und wie viele EPs, also eigentlich könntest du ja dich zurücklehnen, wenn man es so nimmt, aber ich glaube nicht, dass es dir gut tun würde.
1: Nee, nicht wirklich. Wobei, andere Bands haben wahrscheinlich noch einen höheren Output. Also was Alben angeht, sind wir eigentlich noch, also ich glaube, das letzte reguläre Album, was wir hatten, war ja Türkis und Schwarz. Ja. Das liegt auch schon wieder ein paar Jahre zurück. Also was Alben angeht, so klassisch, haben wir eigentlich gar nicht so viel. Aber du hast schon recht, wir haben dazwischen immer viel so EPs oder Singles.
0: Ja.
1: Und das mit den Singles, das hat sich eigentlich auch im Laufe der letzten Jahre so eingeschlichen, dass man immer mal eine Single macht. Und jetzt ist es im Grunde so, dann hat man halt auch schon 6, 7 Songs so zusammen dann für ein Album. Und ja, das ist, also natürlich, um auf deine Frage zurückzukommen, also es bahnt sich jetzt nicht an, dass ich jetzt sage, ich habe keine Lust mehr. Also ich mache es natürlich, weil es mir vor allen Dingen in erster Linie Spaß macht oder weil ich irgendeine Idee habe, die ich dann umsetzen muss. Das kann auch manchmal ganz spontan sein. Und wenn ich es dann auch schon produziere, ich habe ja nun auch schon inzwischen mehrere Projekte oder Remixe oder und so weiter, wo ich dann denke, das passt eher dazu, das passt eher dazu und das kommt einfach so. Aber es kann auch durchaus mal sein, dass ich mal 2, 3 Monate oder noch länger eigentlich gar nichts mache. Das ist auch schon vorgekommen. Also es kommt einfach so, wie es kommt und dann schaue ich immer, wozu es passt, ja.
0: Ja, so anders habe ich dich jetzt auch ja nicht kennengelernt. So in den letzten Monaten sind wir auch enger zusammengerutscht. Freundschaftlich.

0: Wer ist denn jetzt aktuell bei der Besetzung alles mit dabei?
1: Ja, eine sehr gute Frage. Das ist bei uns ja immer sehr volatil, kann man sagen. Also wir haben eine bewegte Bandgeschichte und aktuell ist es halt so, dass bei einigen viel Privates dazwischen gekommen ist. Also zum Beispiel unser Thomas Rauchenecker, der ist ja schon ein paar Jahre in den USA. Der wäre eigentlich immer mit dabei, der kann allerdings natürlich jetzt nicht. Und Dirk hat aktuell sehr viele eigene Projekte am Laufen, unter anderem Dunkelfeld und so weiter. Und unsere Sängerin, die hat auch eine Auszeit genommen, die wir zuletzt hatten, das war ja Rana Arborea, die hat aktuell auch sich erstmal abgemeldet sozusagen, ist aber jetzt nicht aus der Band raus, sie ist ja auch auf dem Album zum Beispiel zu hören. Witzigerweise, wo eine Tür dann irgendwie für eine Zeit zugeht, geht dann wieder eine andere auf. In der Zwischenzeit hat sich dann unsere Sängerin davor, die Anna Stratmann, nämlich die war auf meinem Geburtstag letztes Jahr und die sagte, ja, sie hätte eigentlich mal wieder Lust, was zu machen. So, es ist dann ja auch schon wieder 12 Jahre her, wo sie das letzte Mal was mit uns gemacht hat. Und und dann habe ich gesagt, ja, dann komm doch mal vorbei. Dann haben wir hier dann gleich an einem Tag, glaube ich, 2-3 Lieder fertiggestellt. Und die sind auch auf dem Album zu hören. Also das heißt, also da ist dann auch wieder was Neues entstanden. Die Frage ist dann immer, ist dann live dabei. Also aktuell ist es halt so, dass wir entweder zu zweit oder zu dritt dabei sind. Im Moment ist der Thomas aus Berlin, der Reaper, am Keyboard dabei. Und ob dann eben noch ein zweiter Gesangspart dabei ist, das entscheidet sich immer relativ spontan. Also ob weiblicher Gesang dabei ist oder nicht.
0: Ja.
1: Das, wie gesagt, das kann man so konkret aktuell nicht sagen. Also es ist, also wenn man jetzt sagt, eine aktuelle Besetzung, ist es wirklich schwierig, das zu sagen. Auf jeden Fall bin ich dabei.
0: Macht irgendwie Sinn.
1: Ja,
0: genau. Ja, das hat sich ja dann meine Frage jetzt erübrigt, wie ist es so mit der Aufteilung, wer macht was? Und
1: Das hat sich eigentlich nicht groß verändert, weil auch als wir zu fünft oder sechst waren, war es eigentlich so, dass für das Songwriting oder für Texte oder die Produktion, also da habe ich natürlich immer schon den größten Teil eigentlich von Anfang an immer gemacht, aber es war auch schon so, dass auch andere Bandmitglieder eigene Songs geschrieben haben oder mitgewirkt haben. Das habe ich auch, da habe ich ja nicht gesagt, so, nee, ich möchte das nicht oder so, ich möchte da, lass euch da jetzt nicht ran oder so, sondern sind auch gute Songs entstanden. Aber wie gesagt, ne, das Hauptaugenmerk war schon immer so, dass ich sozusagen die Produktion, die Arrangements oder die Texte gemacht habe. Und das hat sich eigentlich auch nicht verändert. Wir hatten halt auf der Bühne immer mal mehr oder mal weniger Musiker. Wir hatten also zeitweilig in den 2010er Jahren, das war ganz witzig, da sind wir eigentlich fast als Rockband aufgetreten. Da hatten wir also Schlagzeug, Bass und Gitarre, alles dabei. Da waren wir wirklich sehr viele auf der Bühne. Es war irgendwie auch geil, aber es ist natürlich auch, wenn man das wenn man dann für ein Festival gebucht wird, es ist unheimlich hoher Aufwand, ne, das alles abzumischen und wer macht jetzt was und ist ein unheimlich hoher Aufwand für eine Elektroband und deswegen im Moment ist das dann alles ein bisschen reduzierter, aber dafür geht es dann eben auch schneller, was die Technik angeht. Ne?
0: Ja. Und vor allen Dingen weißt du dann, also ohne dass ich das jetzt böse meine, aber wenn man da selbst agiert und macht und tut, wie es man eigentlich sucht, dass es dann klappt oder so ist, wie man es möchte. Klingt vielleicht blöd, natürlich. Aber egal. Ja.
1: Also man muss schon viel proben. Wir hatten damals einen Proberaum, den gibt es leider auch nicht mehr. Also als wir den Proberaum noch hatten, haben wir auch regelmäßig tatsächlich geprobt. Und das war auch schon... Ja, mitunter sehr, sehr anstrengend und auch interessant. So, also wenn man das Schlagzeug, das hast du teilweise, das Klackern des Schlagzeuges war lauter als das, was du da vom Sound auf deine Kopfhörer hattest. Und das musste man dann auch erstmal alles koordinieren. Und es war auf jeden Fall eine interessante Erfahrung. Es hat auch Spaß gemacht. Aber wie gesagt, ne, das ist als reine Elektroband dann aufzutreten und dann, sage ich mal, auch selbst dann einige Keys dann selbst zu spielen und so weiter, das ist dann schon wieder was anderes und das ist einfach technisch gesehen, das ist natürlich wesentlich effektiver, sage ich mal.
0: Ja, verstehe ich. Also nachvollziehbar, sagen wir mal so.
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0: Wie ist denn das mit dem Anker? Wann ist denn das entstanden und wie ist es dazu gekommen, dass du da eigentlich ist ja dein Markenzeichen der Anker.
1: Ja, wir hatten vorher ein anderes Logo und das Logo hat aber viele immer so an Brathähnchen, das haben wir mal gehört, Brathähnchen oder Wurzel, Zahnwurzel oder so. Und es hat auch sehr viel Ähnlichkeit mit dem Pitchfork-Logo. Und irgendwann haben wir es, ist das sozusagen nicht mehr aufgetaucht, sage ich mal. Wann ist es nicht mehr aufgetaucht? So um die 2010er Jahre war es eigentlich nicht mehr so groß dabei. Und dann haben wir eigentlich, wir hatten eigentlich mal, irgendwann haben wir uns mal so komplett die Frage gestellt, das muss so 2013 gewesen sein, 12, 13. Was wollen wir eigentlich, oder wer sind wir eigentlich, ne? Oder haben wir mal so ein kreative, so Brainstorming gemacht und haben zusammengesessen, da war Thomas auch dabei, die ganze Band dabei. Was macht uns aus? Wir leben an der Küste, wir sind Norddeutsche. Mhm. Kann man nicht leugnen. Na, und wir treten, bis dahin hatten wir auch, mal eine Phase, wo wir auch mit roten Hemden aufgetreten sind, so wie Solitary zum Beispiel. Mhm. Ne? Oder davor sind wir komplett bunt aufgetreten, oder habe ich ja erzählt, ne, in den alten Zeiten so als Raver und so. Wir hatten so ein bisschen Identitäts, also wir hatten nie so ein richtiges, einheitliches Auftreten, und das wollten wir eigentlich ein bisschen ändern, und wir wollten das eigentlich mal irgendwie. Wir haben uns die Frage gestellt, für was stehen wir eigentlich? Und das ist so, dann kam auch halt dieses Offshore-Elektro, ne? Das ist so ein bisschen Elektro, aber von der Küste ist sozusagen. Wir kommen ja aus Friesland, deswegen entsprechend sind ja auch viele Songs danach entstanden, die so ein bisschen Bezug haben. Ich sag nur Snow in Frisia zum Beispiel. Ja. Und da ist das auch mit dem Anker entstanden in dieser Phase. Es ist also auch auf Thomas Rauchenecker zurückzuführen. Der hat den Anker dann gestaltet, der kam da ja auch immer wieder vor und ist jetzt auch ja ein Zeichen von vielen. Wir hatten auch mal dieses stilisierte Hamburg-Logo zum Beispiel, aber alles, was sozusagen mit Blau, Türkis, Grüntöne und so weiter und mit Bezug zur Küste, das ist so ein bisschen unsere Identität, und so entsprechend treten wir auch auf, dass wir irgendwie die Farben Türkis und Schwarz kombinieren, ne? Das in dieser ganzen Gemengelage kommt es dann eben auch zu diesem Anker.
0: Ja. Cool. Ist für mich sehr interessant, für die Hörer wahrscheinlich auch.

0: Jo, das war's jetzt mal für heute. Erstmal, vorerst. Wahrscheinlich kommt in naher Zukunft nochmal ein Gespräch mit uns zustande, weil das hat heute nicht alle Training passt, weil die kleine Janni möchte ja auch noch Musik spielen und sonst haben wir hier einen Podcast im Radio zu laufen. Wahnsinnig interessant, wahnsinnig aufschlussreich. Endlich habe ich mal all meine Fragen beantwortet bekommen, die ich bis jetzt so immer hatte in bestimmten Gebieten, was die Band betrifft, die Geschichte betrifft, was deine Persönlichkeit betrifft. Es war schön, es war wieder richtig schön und es war, als wenn wir uns direkt im Wohnzimmer gegenüber gesessen haben. Toll.
1: Bei einer Tasse Kaffee und gutem Gebäck.
0: Ja.
1: So muss das doch sein, oder?
0: Ja, und
1: wir sind ja beide, ich habe gehört, wir sind ja auch beide, sage ich mal, dem Backwerk doch sehr angetan,
0: ja,
1: oder?
0: Ja, ich bin ja aufgewachsen in der Bäckerei, also von daher.
1: Ja. Das war sehr schön, hat mir sehr viel Spaß wieder gemacht.
0: Ja, und ich bedanke mich auch, dass du dir die Zeit genommen hast für meine Anfrage. Und ich freue mich, dass ich das machen durfte und dass ich das auch so präsentieren darf. Auch für das Vertrauen, was du da in mich hast. Und ja, ich hoffe, wir hören uns bald wieder.
1: Ganz sicher, ganz sicher. Dann schöne Grüße an deine Hörer und vielen Dank fürs Interview und deine Fragen. Und
0: gerne.
1: Dann sage ich mal, bis bald, ne?
0: Jo, bis bald.

0: Das war Abschweifen diese Woche mit massiven Mensch.
1: Genau, mit Bums dahinter.
0: Bums wiederums, aber auch mit ein bisschen Tiefgang.
1: Ja, auch mit Tiefgang, das stimmt wohl.
0: Also eine gute Mischung, muss ich sagen. Das sage ich als neutraler Außenstehender dieser Branche. Muss ich sagen, eine gute Mischung.
1: Jo, mag ich auch sehr.
0: Die Mische macht. Apropos Mische, nee, Mische, das passt überhaupt jetzt nicht zur Überleitung. Abschweif gibt es auch nächsten Monat wieder.
1: Ja, ich weiß noch nicht mit wem.
0: Ja, wollen wir auch nicht verraten. Aber wir wollen nur sagen, es gibt es jeden Monat. Immer gibt es diese Rubrik. Selbst wenn wir irgendwelche besonderen Sendungen haben, diese Rubrik bleibt immer.
1: Ja.
0: Fester Bestandteil dieser Show. Gleich gibt es andere feste Bestandteil dieser Show. Ich bin schon gespannt, was es diesmal gibt. Was zum Trinken, oh. Was zum Essen. Oh, sagt sie da. Hat sie gar nichts vorbereitet, oder?
1: Ich vergessen wollte. Ach nee, doch, habe ich vorbereitet. Ach, habe ich ein Glück. Stimmt, da war ja was.
0: Gibt's gleich hier in der Show.
1: Ja.
0: Wie immer total professionell vorbereitet von Janni.
1: Ja, doch, nee, hab ich.
0: Das schnelle Rezept. Wie gesagt, ich bin gespannt, ob es was zum Trinken wird, was zum Essen wird.
1: Nee, was zum Essen.
0: Okay, wird was zum Essen. Also, Stift und Zettel bereit machen, falls ihr noch parat habt. Habt jetzt sage und schreibe 8 Minuten 48 Zeit. Und dann treffen wir uns hier wieder.
1: Jawohl.
0: Musik gibt's davor von Octavian und Junge auf dem Pferd und davor
1: Mailstripper von Man to Man.
0: Jetzt hier bei der Sonntags-WG mit Nico.
1: Mit Janni.

0: Warst du schon mal auf dem Elefanten?
1: Nee.
0: Habe ich mich gerade so gefragt, wie es sich wohl so anfühlt?
1: Auf dem Kamel war ich schon, aber nicht auf dem Elefanten.
0: Auf dem Kamel war ich auch schon, aber Elefant hatte ich bisher auch noch nicht. Hm. Ja gut, vielleicht etwas, was auf der Bucketlist ist, ich glaube aber eher nicht.
1: Eher nicht.
0: Muss es nicht sein, nein. Kommen wir zu was anderem, was Leckerem.
1: Ja.
0: Die Janni zaubert wieder etwas Leckeres. Was gibt's diesmal?
1: Diesmal gibt es Kaiserschmarrn und von mir aus auch mit Erdbeeren. Ich bin nämlich so oft in letzter Zeit von meiner Tochter gequält worden mit Kaiserschmarrn. Deswegen habe ich mir gedacht, oh, holst du mal Kaiserschmarrn raus. Was ihr dazu benötigt, ist ein Handmixer, auf jeden Fall eine große Schüssel. 6 Eier Größe M, 60 Gramm Zucker, 200 Gramm Biomilch oder Milch, je nachdem wie ihr wollt, fett oder fettarm, aber besser ist Fett zum Backen. 160 Gramm Weizenmehl Type 405. Als erstes müsst ihr die Eier trennen. Oh, jetzt brummt hier auch noch mein Dings. Eigelbe und Zucker mit dem Schneebesen des Handrührgerätes weiß cremig aufschlagen. Milch unterrühren. Unterrühren zugießen. 1, 2, 3. Milch unterrühren zugießen. Mehl unterrühren und circa 10 Minuten quellen lassen. Ganz wichtig, weil das Gluten nämlich ausquellen muss. Also das Mehleiweiß. Ist das nämlich. Dann nehmt ihr 300 Gramm Erdbeeren, 300 Milliliter Sauerkirschnektar, eine Zimtstange, 50 Gramm Zucker und ein Esslöffel Speisestärke. Die Erdbeeren waschen, putzen und vierteln, 275 Milliliter Nektar, also Kirschnektar, die Zimtstange und 50 Gramm Zucker aufkochen, Erdbeeren zugeben und ca. 5 Minuten köcheln lassen. Dann die Stärke mit 25 Milliliter Kirschnektar glatt rühren, nochmals aufkochen und circa eine Minute köcheln lassen. Das wird dann so ein bisschen cremig. Und dann das Erdbeerkompott abbinden, abkühlen lassen und kalt stellen. Dann benötigt ihr 40 Gramm Zucker und 4 Esslöffel Butterschmalz und den Handmixer. Das Eiweiß sehr steif schlagen und dabei 40 Gramm Zucker einrieseln lassen. Eischnee unter den Teig heben, 2 Esslöffel Butterschmalz in einer großen Pfanne erhitzen und die Hälfte des Teiges hineingeben. Bei mittlerer Hitze von der unteren Seite goldbraun backen und mit Hilfe einer großen Palette wenden, kurz anstocken lassen. Dann den Teig mit 2 Gabeln in Stücke zupfen und diese rundherum goldbraun braten, warm halten. Aus dem restlichen Teig in 2 Esslöffel Butterschmalz einen weiteren Kaiserschmarrn backen. Das gleiche dann nochmal machen, dazu zerrupfeln, sonst ist das nämlich kein Kaiserschmarrn. Und dann auf dem Teller verteilen, mit Puderzucker bestäuben und mit Erdbeerkompott servieren und schon fertig.
0: Falls das jetzt für irgendjemand totales Kopfkuddelmuddel war, weil er so schnell nicht mitschreiben konnte mit seinem Zettel und Stift. Das Rezept gibt es später bei uns wieder auf unserer Facebook-Seite, die Sonntags-WG, zum Nachlesen, Ausdrucken und Nachkochen, Backen.
1: Genau.
0: Backt man eigentlich Kaiserschmarrn oder kocht man Kaiserschmarrn?
1: Das ist in der Pfanne backen. Du kannst den auch im Ofen machen, also das geht auch.
0: Geht auch.
1: Das geht auch, aber dann, also man muss wissen, wann der Punkt erreicht ist.
0: Das ist richtig. Ich muss immer so schmunzeln. Abseits jetzt davon, also von deinem Rezept, wie gesagt, ein Rezept später auf Facebook. Wir wollten mal Ofenpfannkuchen machen.
1: Mhm.
0: Weil meine Schwestern darauf so geschwört haben, oh, das ist so lecker, das musst du machen, das musst du machen, das musst du machen. Wir haben es gemacht und irgendwie ist da irgendeine Pampe rausgekommen aus dem Ofen. Das Backblech war total ruiniert, ich habe es nicht mal sauber bekommen und es war auf jeden Fall Chaos pur. Also, daran sieht man, ich bin für die Küche nicht geeignet, aber dafür haben wir die Janni, ja. Die bringt die Rezepte hier in die Show und wie schon erwähnt, Rezept später vom Kaiserschmarrn bei uns auf Facebook.

0: Willkommen zur der ersten, besten und lustigsten Reality-Radio-Show WG Deutschlands. Hier ist die Sonntags-WG mit Nico und Janni.
1: Ja, moin!
2: Mahlzeit.
1: Mahlzeit, kurz nach drei, da kann man schon mal Mahlzeit sagen. Kaffee gab es bestimmt schon, leckeres Kuchenstück wäre auch genial. Ich habe gar nichts von beiden, also okay. Ich habe hier meine Küsten-Cola von der Küste, von einer Brauerei da oben aus dem Norden, den Namen wir nicht nennen dürfen. Mhm. Beginnt mit F und hört mit Lenzburg auf, habe ich nicht gesagt. Die haben übrigens auch ganz leckeres alkoholfreies Radler. So, genug Werbung gemacht, kommen wir zurück zur Show. Eine Stunde haben wir noch, Janni.
2: Ja, tatsächlich, krass.
1: Ja, falls du da draußen noch was loswerden möchtest, wie der kleine Nils das gemacht hat, kannst du uns gerne schreiben, geht per WhatsApp 0170840 1912 oder aber
2: unter www.diesonntagswg.de, da gibt es einen Gruß- und Wunschbox, da könnt ihr uns auch gerne schreiben.
1: Mach das mal
2: lesen wir beide, also kommt sowohl als auch bei uns beiden an.
1: Genau, machen wir, tun wir und werden wir auch immer weiter tun. Oder jawohl. So. Mir ist übrigens aufgefallen, wir müssen uns vielleicht mal an unsere Seite setzen. Die ist schon sehr alt. Die gibt es eigentlich seit Beginn.
2: Bin gerade froh, dass ich meine persönliche endlich mal nach einem Jahr wieder ins Laufen gebracht habe.
1: Ja, dann wird jetzt höchste Zeit für das nächste Projekt, Janni.
2: Nee.
1: Schauen wir mal.
2: Wieso?
1: Mir ist nur so aufgefallen, die ist schon eingestaubt so ein bisschen. Vielleicht muss man da mal dran.
2: Echt?
1: Vielleicht. Aber nur vielleicht. Schauen wir mal. Ja, auf jeden Fall bis 16 Uhr sind wir noch da. Gleich zum Beispiel. Janni, kennst du eigentlich, ohne jetzt eine Antwort zu geben, also eine Fachantwort, erkennst du den Unterschied zwischen Coke Light und Coke Zero?
2: Ja.
1: Okay, falls da draußen noch jemand ist, der denkt sich, ist doch irgendwie das Gleiche? Die Antwort gibt's gleich hier in der Show. Bleibt also dran. Davor noch Musik von Tuff Low und Stromae, De Fleur und davor
2: Andrew Corbin mit Breakdown.
1: Jetzt hier bei deiner Sonntags-WG.
2: Genau.
1: Mit Nico.
2: Und mit Janni.

Es gibt ja die großen ungelösten Fragen unserer Zeit. Was passiert eigentlich mit der zweiten Socke in der Waschmaschine? Warum steht man an der Supermarktkasse eigentlich immer in der falschen Schlange? Und was zum Teufel ist eigentlich der Unterschied zwischen Light und Zero? Ja, denn du stehst vorm Getränkeregal, normale Cola, Cola Light und Cola Zero. Oder andere würden sagen Zero. Und denkst dir, Moment mal, Light ohne Zucker, okay, und Zero ohne Zucker? Habt ihr einfach zweimal dasselbe Getränk erfunden und gehofft, dass keiner nachfragt? Nee, tatsächlich gibt's einen Unterschied. Light kam zuerst, Cola Light gibt's in Deutschland nämlich schon seit den 80ern. Die sollte ganz bewusst anders schmecken als die klassische Cola. Etwas weniger süß, etwas leichter, eben ein eigenes Getränk. Dann kam Zero und da war der Auftrag offenbar, Leute, wir brauchen nochmal Cola ohne Zucker. Aber diesmal soll sie möglichst so schmecken, als wäre Zucker drin, aber sie hat eben keinen Zucker. Deshalb ist Zero durch eine andere Mischung der Süßstoffe zu geschmacklich näher an der normalen Cola und wirkt auch süßer als Light. Das heißt, wenn du normale Cola liebst, aber beim Blick auf den Zucker sagst, heute nicht, nein, dann bist du eher Team Zero. Wenn du dagegen genau diesen eigenen Light-Geschmack magst, dann bist du Team Light. Aber natürlich, wir reden hier über Getränke, spielt auch irgendwo Marketing eine Rolle. Und jetzt wird es tatsächlich herrlich, denn Untersuchungen zeigen nämlich, dass Light eher als weiblich wahrgenommen wird und Zero eher als männlich. Ja, willkommen im Getränkeregal des 21. Jahrhunderts. Light ist Silber, elegant, bisschen Lifestyle und Zero kommt schwarz daher und sagt, ich habe auch keinen Zucker, aber ich habe eine Bohrmaschine. Ja, oder ähnlich oder so. Am Ende haben beide kaum Kalorien und keinen Zucker. Der größte Unterschied liegt also vor allem im Geschmack, in der Rezeptur und offenbar darin, ob die Dose nach Yogakurs oder Baumarkt aussehen soll. Ich warte jetzt eigentlich nur noch auf Cola Zero Light Pro Max. Ja, die ist dann zuckerfrei, Geschmack wie das Original, Dose aus gebürstetem Aluminium und bevor du so trinken darfst, musst du erst einen Akkuschrauber registrieren. Das ist doch mal eine Idee, oder? Liebe Getränkeindustrie, ich glaube schon, irgendwann kommt meine Cola Zero Light Pro Max.

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1: 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Und da haben wir in Nürnberg 22 Grad bei Sonne und Wolken im Wechsel, Regensburg 23 Grad Sonne und Wolken im Wechsel, Mannheim bei 26 Grad Sonne und Wolken im Wechsel, Freiburg im Breisgau bei 27 Grad Sonne und Wolken im Wechsel und München bei 24 Grad Sonne und Wolken im Wechsel.
0: Heute am Sonntag, der macht nochmal einen ziemlich guten Job, verbreitet mit Sonne und vor allem auch trocken. Im Norden und Nordosten ziehen zwar auch mal Wolken durch, mehr als ein bisschen Schatten richten die aber auch nicht an. Bei 19 bis 29 Grad können wir uns wirklich nicht beschweren. Und wer jetzt denkt, war es das jetzt langsam mit dem Sommer? Nö. Montag gibt es nochmal bis zu 33 Grad, dazu einen freundlichen Mix aus Sonne und Wolken. Im Westen sind einzelne Schauer möglich, im Südwesten und Süden auch Gewitter. Ansonsten bleibt es überwiegend trocken. Dienstag kommt dann allerdings der kleine Wettercrash nach dem Hochsommer-Comeback. Im Südosten ist es ziemlich zunächst noch freundlich, ansonsten wird es unbeständig. Viele Wolken, zwischendurch Sonne und von Westen gebietsweise Regen. Stellenweise rumpelt es auch mit Gewitter. Temperaturtechnisch bewegen wir uns am Dienstag so bei 17 bis 29 Grad. Und Mittwoch fällt dann nicht nur Regen, sondern auch die Temperatur. Mehr Wolken als Sonne, gebietsweise Schauer oder auch Regen und gerade noch 16 bis 22 Grad. Von 33 auf 22 Grad in 2 Tagen. Der September hat offenbar keine Lust auf einen sanften Übergang.
1: Tja.
0: Crazy. So ist das. Hier ist die Sonntags-WG mit Nico.
1: Und mit Jani.
0: Noch bis 16 Uhr sind wir am Start. Bisschen Musik haben wir noch am Start und gleich quatschen wir auch noch über Netflix. Denn die drehen ein bisschen wieder an der Preisschraube.
1: Ja, siehst du, jetzt habe ich auch gelesen.
0: Ja, schauen wir gleich mal drauf hier in der Show. Davor aber noch Musik von Yardbirds und Down in the Boondocks. Und davor?
1: Harry Styles mit dem Titel... Oh, ja, kann ich kaum lesen. Warte mal, ich muss das mal größer machen. Watermelon.
0: Watermelon Sugar, ja. Ein bisschen Sommerfeeling gibt es hier auch noch mit deinem Lieblingsradio. Jetzt hier an deinem Sonntagnachmittag. Tschüss.

0: welchem Jahr ist denn der Song?
1: Oh, der soll irgendwie aus den 70ern sein. Müsste ich jetzt direkt nachkramen gehen. Oh, da ist die Janni jedenfalls noch mit der Trommel um den Weihnachtsbaum gerannt.
0: So hat's da gemacht, wahrscheinlich.
1: Ja.
0: Und so macht's auch immer, wenn Netflix ankündigt, seine Preise zu erhöhen. Dann wird auch immer ein Trommelwirbel drum gemacht, denn mal ist es ein bisschen mehr, mal ist es ein bisschen weniger. Und wir reden jetzt diesmal tatsächlich nicht nur von 20 Cent, die teurer werden, sondern schon ein bisschen mehr. Zum Beispiel das Abo mit Werbung, also das günstigste Angebot, das steigt von 4,99 im Monat auf 6,99, also 2 Euro teurer. Standard ohne Werbung kostet künftig 15,99 statt 13,99 und wer Bock hat auf Premium mit 4K, der zahlt jetzt zukünftig 21,99 statt 19,99.
1: Ja, Schnapper.
0: Also kann man sagen, 2 Euro on top. Jetzt ist natürlich immer die Frage, stelle ich mir die Frage, ja, warum machen die das? Netflix selbst sagt, hey, mit dem zusätzlichen Geld sollen mehr Serien und Filme kommen und der Service insgesamt verbessert werden.
1: Ja.
0: Dann hoffe ich aber auch, dass Netflix zum Beispiel mir dann sagt, wenn ich eine neue Serie anfangen möchte, halt, stopp, würde ich nicht tun, denn die wurde nach 2 Staffeln abgesetzt oder so.
1: Ja.
0: Weil sowas hasse ich ja immer. Ich fange eine Serie an, bin mega drin in dieser Serie und dann heißt es irgendwann Ende. Oder am besten noch mit offenem Ende, weil sie nicht davon wussten, dass es die Serie dann nicht mehr gibt oder wie auch immer.
1: Ja, ja.
0: Das finde ich immer am schlimmsten.
1: Da könnte ich mich auch jedes Mal drüber aufregen erstmal.
0: Das finde ich echt am schlimmsten. Früher hieß ja Netflix and Chill noch. Mittlerweile heißt es wahrscheinlich Netflix and Rechnung oder Netflix and Bankrotterklärung.
1: Ja.
0: Denn wie soll es eigentlich noch weitergehen? 21,99 haben wir jetzt, dann sind wir in 2 Jahren, sitzen wir wieder hier und sagen, ja, jetzt kostet es 29,99 oder so.
1: Ja.
0: Das ist der wie Grund, weit soll so das noch gehen?
1: Nutzer.
0: So nämlich. Und ja. Irgendwie bist du dann trotzdem angewiesen. Da hast du Netflix, dann hast du vielleicht noch Disney Plus, dann hast du vielleicht noch RTL Plus, dann hast du noch eventuell, wenn du Fußball begeistert bist, hast du dann noch Sky oder DAZN. Amazon Prime hast du meistens ja auch noch irgendwie und ja, dein Bankkonto freut sich nicht darüber.
1: Ja.
0: So ist das eben, ha?
1: Ja, so ist es.
0: Deswegen nicht anders. Schalten wir einfach Radio ein, können kostenlos Musik hören hier bei uns in der Show. Und können den Sonntagnachmittag noch genießen.
1: Oh ja.
0: Musik ist jetzt noch dabei von Sarah Engels und Celebration und davor?
1: Davor kommt eine Formation, die hat sich neu gegründet, kommt hauptsächlich aus Berlin und die nennt sich Mnee und ist mit dem Titel Drive am Start.
0: Jetzt hier bei der Sonntags-WG mit der lieben Janni
1: und dem lieben Nico.

0: Janni.
1: Ja.
0: Es war schön.
1: Ja, war es wieder. Und also heute sind die 4 Stunden echt verrannt in meinen Augen. Ich war auch nicht, wie sonst, habe ich ja mal so einen toten Punkt, ne?
0: Mhm.
1: Hatte ich heute nicht.
0: Mich auch nicht. Tatsächlich. Also irgendwie, gab es das einfach nicht.
1: Es war schön.
0: Es war schön. Wir hören uns wieder, wenn du Bock hast. Sei dabei.
1: Am 4.10.2026, der erste Sonntag im Monat Oktober.
0: Ja, gerne mit dabei sein, gerne am Start sein. Würde uns freuen, wenn du am Start bist. Und ansonsten würde ich sagen, das war's.
1: Ja,
0: danke, Janni.
1: Danke, Nico. Und wir hören uns wieder. Ne? Bleibt uns gewogen. Und bleibt vor allen Dingen alle schön gesund. Habt eine schöne Zeit. Ne? Bis zum nächsten Mal.
0: 2 Rauschmeißer-Songs haben wir noch. Parovstellar, Black Lilies. Und davor, danach.
1: Ich wollte gerade sagen, Aeronaut 5 oder Aeronaut 5. The one who got away.
0: Tschüss. Bis zum nächsten Mal.
1: Tschüss.

begrüße dich ganz herzlich zum Sunday Mix hier live aus dem Sendestudio in Bremen. Und es ist der erste Sunday Mix am ersten Sonntag, denn bis vor kurzem war hier noch die Plattenkiste. Aber ja, das Format wurde von der Bearbeitung her doch ein bisschen umfangreicher. Und da ich noch ein zweites Sendeformat habe, nämlich meine Country-Sendung On the Road Again und dort unheimlich viel Energie reinstecke, habe ich gesagt, am ersten Sonntag gibt es in Zukunft den Sunday Mix, bunten Mix, ohne jetzt groß recherchieren zu müssen. Einfach zu sagen, das sind tolle Songs und die spiele ich, wie zum Beispiel hier die nächsten beiden von Brenda Lee und Dean Martin.

Ja, der Start ein bisschen jazzlastig, das heißt aber nicht, dass es jazzlastig bleiben muss. Es ist heute so ziemlich alles wieder dabei. Weiter geht's hier mit einem Interpreten. Den kennen, glaube ich, die meisten von euch mit dem Titel Bilder von dir. Aber der hat auch eine Menge andere Titel aufgenommen. Und auch eine schicke Coverversion von einem Song von Bruce Springsteen. Hier für euch Lave LD mit I'm on Fire und hinterher Rod Stewart, You're in my heart, you're in my soul.

so ein schicker Song von Rod Stewart. Den mag man einfach gerne mal hören. Der hat aber auch tolle Songs, muss man sagen. Weiter geht's für euch mit einer Interpretin. Die kommt hier heute mal im Remix um die Ecke. Kygo und Tina Turner. What's Love Got to Do With? Und ja, danach kommt dann eine Frau. Ja, man liest darüber so, dass sie, wie soll ich sagen, gewisse Optimierungen an ihrem Körper vornimmt. Das kannte man ja eigentlich schon von Cher, die sah mit 70 noch aus wie 25. Ja, jetzt hat es auch die arme Madonna getroffen. Irgendwann ist man halt keine Jungfrau mehr, ne? Da muss man, glaube ich, als Frau durch.

Weiter geht's für euch mit einem Titel, den gibt's im Original von Them, ich glaube, auch von den Rolling Stones gibt's den, aber ja, es gibt ihn übrigens auch als Coverversion von Nina. Tatsächlich, Nina, ja. Und es gibt diesen Song von Falco, denn er hat damals, als er den großen Durchbruch in Amerika mit Rock Me Amadeus hatte, einen Song in Englisch dort aufgenommen, wobei er auch ein bisschen Deutsch zwischendurch spricht. Also gut, Deutsch ist relativ, eigentlich mehr Österreichisch, aber ja, für euch hier im Player, It's All Over Now, Baby Blue. Und hinterher kommt eine neue Version von Stand By Me von Geno Smith. 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

Schicker Songs, schicke Version, muss ich gestehen. Weiter geht's für euch mit einem Song, der ist im Original von Diana Ross und den Supremes. Für euch aber heute mal in einer Version von Phil Collins. Und da gibt es noch eine ganze Menge andere, sogar die Version von den Dixie Chicks One, weil der Song ist einfach cool. Und der ist kultig. You Can't Hurry Love. Und hinterher die Supremes mit einem Song, der ist in Ausschnitten auf einer Maxi-Single von Soft Cell gewesen. Auf der Single von Tainted Love heißt es am Ende der Single Where Did Your Love Go? Oder Our Love Go, besser gesagt. Ja, und das ist hier das Original von dem Song, nämlich von den Supremes, was da hinterher kommt.

Ach, diese schicken Motown-Sounds, die haben schon irgendwie was, ne? Weiter geht's für euch hier mit einem Song, den kennen ganz viele aus den 80ern von den House Martins. Caravan of Love. Und hier, ja, hier kommt für euch dann das Original, nämlich Isley, Jasper Isley. Und hinterher für euch eine A Cappella-Group aus den 80ern, die richtig gut abgeräumt haben mit dem Titel Only You, die Flying Pickles.

Von den Flying Pickets gab es damals auch eine richtig coole Live-LP. Da haben sie so ganz andere Klassiker praktisch so schick gecovert. Und ich muss sagen, die haben das richtig drauf gehabt, so mit dem A cappella. Ich meine, ich mag A cappella sowieso. Ich meine, wer meine Sendung gestern gehört hat, Maulwurf aus der Schweiz, ja, auch A cappella. Man kann da richtig toll was machen, nur mit Stimmen. Weiter geht's für euch hier mit Cliff Richard, Some People. Und hinterher kommt der Robbie Williams. Und er will uns entertainen, diesmal mit Angels.

In den 2000ern kamen ja die Baseballs ums Eck und haben schicke Popsongs im Rockabilly-Style gecovert. Aber zugegebenermaßen war das gar nicht so neu, denn in den 80ern, da waren sie schon am Start, die Gruppe Bobbin Bee aus Augsburg. Ja, da waren die Hamburger, die Baseballs, ein bisschen später dran. Hier für euch die Baseballs mit No Matter That. Und Bobbin Bee mit einem Titel von Sascha, und das hat damit zu tun, dass sie auch mit Sascha, sprich mit Dick Brave, getourt sind. We Can Leave the World.

weiter geht's für euch mit zwei Duos, mit Frauen, mit ganz starken Stimmen für euch hier im Player. Einmal die Eurythmics, We Have Placed a Chill on My Heart, und Roxette mit It Must Have Been Love.

Tja, mal was ganz anderes. Da hat die Celine Dion die Titanic nicht versenkt. Weiter geht's für euch mit dem Bengals Eternal Flame und einem Titel, der ist im Original von Michael Montgomery, aber den gibt's auch von der Boygroup. Das weiß ich zufällig, weil ich mich mit einer Country-Musikerin in meiner Country-Sendung im Interview unterhalten habe und sie ursprünglich mal nur diesen Boygroup-Titel fand und später herausgefunden hat, dass der Titel ja in Wirklichkeit ein Country-Titel ist. Für euch hier die Bangles mit Eternal Flame und All for One mit I Swear.

So ein schöner Song. Da gibt es übrigens auch eine Coverversion von Linda Feller und Josh Will, zwei Country-Musiker aus Deutschland. Weiter geht's für euch hier mit zwei Titeln im Original von den Bee Gees. Heute mal für euch von Take That, How Deep Is Your Love und Keith Urban to Love Somebody.

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1: Mit den nächsten beiden Songs, da streifen wir nochmal ganz kurz die Country-Ecke, wobei wir haben hier auch Coverversionen am Start. Die erste von Dr. Hook, A Couple More Years, im Original von Waylon Jennings. Und der zweite Song, Storms Nevertheless, ebenfalls von Waylon Jennings. Für euch hier von Sunny Sweeney.

Tja, Lieben, das war schon wieder 2 Stunden Sunday Mix live aus dem Sendestudio hier in Bremen mit eurem Stadtmusikanten. Ich bedanke mich ganz lieb fürs Lauschen. Lauschen klingt auch spannend, ja. Also, das ist praktisch sowas Ähnliches wie Lauschen. Das ist halt nur so ein bisschen bremisch. Vielleicht. Man weiß es nicht genau. Ja, ich würde mal sagen, wir haben noch einen Song hier und manche Hörer sind mir durchaus zu Freunden geworden über die Jahre. Ich mache das ja hier schon ein paar Jährchen, so 20 an der Zahl, und deswegen ist der Titel eigentlich für euch alle dort draußen, die mir gerne zuhören, mich gerne auch während der Sendung anschreiben und einfach mal den persönlichen Kontakt suchen. Hier für euch Imperial Diamond, Warwick, Stevie Wonder, Gladys Knight und Elton John. That's what friends are for. In diesem Sinne, tschüssi, servus und bye bye. Und nächste Woche habt ihr dann 2 Stunden euren Freizeit-Cowboy auf den Öhrchen mit der Sendung On the Road Again.

0: Ja, ich würde sagen, vor allem für die CDU könnte es richtig kompliziert und eine echte Zerreißprobe werden. Verpasst die AfD die absolute Mehrheit, liegt aber trotzdem weit vorn, will dann eine abgeschlagene CDU mit Ministerpräsidenten die Regierungsverantwortung für sich beanspruchen und dann mit der Linken zusammenarbeiten oder doch der AfD den Vortritt lassen und ihr dann Steine in den Weg legen oder doch in Sachfragen zusammenarbeiten, damit das Land nicht völlig blockiert wird? Nur wenn die AfD allein regieren kann, dann stellt sich die Frage nach dem Wer mit wem nicht.
1: Im Ukraine-Krieg gibt es einen neuen Versuch, den Krieg zu beenden. Die beiden US-Vermittler Kushner und Witkow sind nach Moskau gereist, um über neue Friedenspläne zu sprechen. Heute stehen dann Gespräche in der Ukraine an. Dazu sagte uns Deutschlands Außenminister Johann Wadephul:
2: Wir haben eine klare Position an der Seite der Ukraine, aber wir haben immer gesagt, wir wollen auch reden. Und auch diese Botschaft haben wir ausgesandt als Europäer. An diesen Gesprächen werden jetzt Deutschland, Frankreich und Großbritannien auch teilnehmen in Kiew. Das ist gut und das ist notwendig. Und Sie können ganz sicher sein, jede Chance, auch diesen Krieg zu einem verantwortbaren Ende zu bringen, werden wir ergreifen.
1: Die Polizei hat auch in Sachsen Sprengvorrichtungen entdeckt, mit denen die Stromversorgung lahmgelegt werden sollte, und zwar an zwei Umspannwerken bei Bautzen. Weiter gefahndet wird nach einem 48-Jährigen aus NRW. Er soll im Bekennerschreiben mehrere Sabotagen auf die Energieversorgung zugegeben haben. Die gesetzlichen Krankenkassen haben im ersten Halbjahr gut 2,6 Milliarden Euro plus gemacht. Grund zur Entwarnung ist das aber nicht, so Gesundheitsminister Lindemann. Die Kassen müssen ihre Pflichtreserven auffüllen und die Kosten für medizinische Behandlungen steigen weiter deutlich. Der FC Bayern hat in der Fußball-Bundesliga überraschend nur 0:0 bei Aufsteiger Schalke gespielt. Elversberg mischt nach einem 4:3 in Gladbach weiter die Liga auf. Die weiteren Ergebnisse: Hoffenheim-Dortmund 2:3, Leverkusen-Union Berlin 4:0, Bremen-Leipzig 3:1 und Paderborn-Freiburg 0:1.
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4: Mit KI-Support. Viele Wolken gibt es in den nächsten Stunden und an der Küste kann auch mal ein Schauer runterkommen. Sonst bleibt es oft trocken. In der Nacht liegen die Tiefstwerte zwischen 16 und 5 Grad. Morgen geht's mit Wolken und nur kurzen sonnigen Phasen weiter. Ab und zu kommt ein Schauer runter. Vereinzelt ist auch ein kurzes Gewitter drin bei maximal 33 Grad.

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Unsere Studiouhr, sie zeigt es ganz deutlich. 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Unweigerlich heißt es heute am 6. September Lovetime-Zeit. 2 Stunden, die man sich gönnen sollte, denn der Montag, er ist nicht mehr weit. 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Aber wir bringen dich gefühlvoll in die neue Woche.

ganz viel Us und ganz viel As. Der Victor ist wieder da, sozusagen exklusiv für dich am Start. Vor mir liegt ein ausgesuchter Stapel Musik. Keine zufällige Playlist, kein Algorithmus meint, das könnte dir wiederum gefallen, sondern Songs, die ganz vortrefflich zu diesem Sonntagabend passen. Die Stammhörer wissen es längst, Herr Victor legt hier noch selbst Hand an. Kein Computer, der hier vorschreibt, was jetzt gefälligst gespielt wird. Keine künstliche Intelligenz, die entscheidet, was angeblich gerade zu dir passen würde. Hier wird noch ausgesucht, aufgelegt und mit ein bisschen Gefühl entschieden. Man kann es auf den Punkt bringen, deine Love Time, die ist handgemacht. Wir beginnen heute mit einer Frau, die mit Toy Soldiers einen Riesenhit hatte und anschließend musikalisch mit einem ganz besonderen Herrn zusammenarbeitete, Prince Matika. Sie schrieb gemeinsam mit Prince Love Thy Will Be Done. Prince produzierte den Song und aus der Zusammenarbeit entstand einer dieser wunderbar eigenwilligen Popsongs, der irgendwie gleichzeitig ruhig, geheimnisvoll und unglaublich intensiv ist. Meine Damen und Herren, hier ist

Madonna, Rain. Von wegen Regen, der Spätsommer erzeigt sich von seiner feinsten Seite. Apropos Madonna, 68 Jahre jung und offenbar immer noch in der Lage, ganze Dörfer in Bewegung zu setzen. Die Queen of Pop hat ihren Geburtstag jüngst auf der griechischen Insel Korfu gefeiert. Sonne, Meer, Geburtstag, vermutlich ein ziemlich beeindruckendes Hotel. Also eigentlich alles bestens, wäre ja nicht der kleine Umstand, dass es rund um ihren Besuch offenbar ein paar besondere Vorkehrungen gegeben haben soll. Berichtet wurde nämlich, dass Bewohner vor Ort ihre Fenster schließen sollten, damit Madonna während ihres Aufenthalts auch wirklich ihre Ruhe hat. Ob das tatsächlich so angeordnet wurde, ist durchweg umstritten für eine griechische Abgeordnete, war allein der Bericht darüber allerdings Grund genug, sich zu fragen, muss das denn eigentlich sein? Der griechische Gesundheitsminister Adonis Georgianis, der sah das naturgemäß etwas anders. Madonna sei schließlich ein Weltstar und damit auch eine ziemlich gute Werbung für Griechenland und den Tourismus. Ihre Social-Media-Beiträge könnten schließlich Millionen wert sein. Tja, da treffen zwei Welten aufeinander. Privatsphäre für den Popstar gegen offene Fenster für die Bevölkerung. In deiner Lifetime kommen wir nun zu Herbert Grönemeyer. Uns Herbert mit einem Song, der mich persönlich immer wieder in Herbststimmung bringt. Warum auch nicht? Mensch.

Jetzt wird es live in deiner Lovetime. Wir kommen zur Rubrik Live-Tracks, natürlich auch heute am 6. September. Für diese beiden Live-Momente braucht es eigentlich nicht viele Worte, denn bei Tina Turner sprechen Stimme, Energie und Bühnenpräsenz ohnehin für sich. Bereits in den 1960er Jahren stand sie gemeinsam mit ihrem damaligen Ehemann Ike Turner auf der Bühne. Ihren ganz großen internationalen Durchbruch als Solokünstlerin, den feierte sie dann in den 1980ern. Und spätestens da war klar, diese Frau gehört nicht einfach auf eine Bühne. Sie ist die Bühne. Nicht umsonst wurde Tina Turner die Queen of Rock'n'Roll genannt. Eine Stimme mit Wiedererkennungswert, dazu diese unglaubliche Energie, und selbst live klang sie so, als hätte sie mit Mikrofon und Publikum einen kleinen Pakt geschlossen. Vor 3 Jahren, im Mai 2023, ist Tina Turner in ihrer Wahlheimat der Schweiz gestorben. Was vielleicht nicht jeder weiß, eine Zeit lang hat sie sogar in Köln gewohnt. Das nur mal so ganz nebenbei, wir wollen ja nicht behaupten, Köln hätte sie zum Weltstar gemacht. Obwohl, die Kölner würden das wahrscheinlich trotzdem gern so sehen. 2 große Tina Turner Momente, jetzt für dich, live und ohne doppelten Boden. We Don't Need Another Hero und Private Dancer.

Zwei Songs und eine außergewöhnliche Stimme. Ganz viel Tina Turner, Private Dancer und We Don't Need Another Hero. Deine Love Time heute am 6. September und manch einer fühlt sich aus unerfindlichen Gründen ganz einfach schwerelos. So wie Max Mutzke. Ja.

Herr Viktor, der verabschiedet sich zumindest was die Stunde bis 23 Uhr angeht. Wir hören uns gleich wieder in Stunde 2, unter anderem mit deinem Horoskop. So viel sei an dieser Stelle bereits jetzt verraten. Es wird heute ganz besonders süß. Sweet. Bis gleich.

Unsere Studiouhr, sie zeigt es ganz deutlich. Es ist nach 22 Uhr am Sonntagabend. Unweigerlich heißt es heute am 6. September Lovetime-Zeit. 2 Stunden, die man sich gönnen sollte, denn der Montag, er ist nicht mehr weit. Der durchstrukturierte Alltag, er rückt näher. Aber wir bringen dich gefühlvoll in die neue Woche.

ganz viel U's und ganz viel A's. Der Viktor ist wieder da, sozusagen exklusiv für dich am Start. Vor mir liegt ein ausgesuchter Stapel Musik. Keine zufällige Playlist, kein Algorithmus meint, das könnte dir wiederum gefallen, sondern Songs, die ganz vortrefflich zu diesem Sonntagabend passen. Die Stammhörer wissen es längst, Herr Viktor legt hier noch selbst Hand an. Kein Computer, der hier vorschreibt, was jetzt gefälligst gespielt wird. Keine künstliche Intelligenz, die entscheidet, was angeblich gerade zu dir passen würde. Hier wird noch ausgesucht, aufgelegt und mit ein bisschen Gefühl entschieden. Man kann es auf den Punkt bringen. Deine Love Time, die ist handgemacht. Wir beginnen heute mit einer Frau, die mit Toy Soldiers einen Riesenhit hatte und anschließend musikalisch mit einem ganz besonderen Herrn zusammenarbeitete, Prince Matica. Sie schrieb gemeinsam mit Prince Love Thy Will Be Done. Prince produzierte den Song und aus der Zusammenarbeit entstand einer dieser wunderbar eigenwilligen Popsongs, der irgendwie gleichzeitig ruhig, geheimnisvoll und unglaublich intensiv ist. Meine Damen und Herren, hier ist

Madonna, Rain. Von wegen Regen, der Spätsommer erzeigt sich von seiner feinsten Seite. Apropos Madonna, 68 Jahre jung und offenbar immer noch in der Lage, ganze Dörfer in Bewegung zu setzen. Die Queen of Pop hat ihren Geburtstag jüngst auf der griechischen Insel Korfu gefeiert. Sonne, Meer, Geburtstag, vermutlich ein ziemlich beeindruckendes Hotel. Also eigentlich alles bestens, wäre ja nicht der kleine Umstand, dass es rund um ihren Besuch offenbar ein paar besondere Vorkehrungen gegeben haben soll. Berichtet wurde nämlich, dass Bewohner vor Ort ihre Fenster schließen sollten, damit Madonna während ihres Aufenthalts auch wirklich ihre Ruhe hat. Ob das tatsächlich so angeordnet wurde, ist durchweg umstritten. Für eine griechische Abgeordnete war allein der Bericht darüber allerdings Grund genug, sich zu fragen, muss das denn eigentlich sein? Der griechische Gesundheitsminister Adonis Georgianis, der sah das naturgemäß etwas anders. Madonna sei schließlich ein Weltstar und damit auch eine ziemlich gute Werbung für Griechenland und den Tourismus. Ihre Social-Media-Beiträge könnten schließlich Millionen wert sein. Tja, da treffen zwei Welten aufeinander. Privatsphäre für den Popstar gegen offene Fenster für die Bevölkerung. In deiner Lovetime kommen wir nun zu Herbert Grönemeyer. Uns Herbert mit einem Song, der mich persönlich immer wieder in Herbststimmung bringt. Warum auch nicht? Mensch.

Jetzt wird es live in deiner Lovetime. Wir kommen zur Rubrik Live-Tracks, natürlich auch heute am 6. September. Für diese beiden Live-Momente braucht es eigentlich nicht viele Worte, denn bei Tina Turner sprechen Stimme, Energie und Bühnenpräsenz ohnehin für sich. Bereits in den 1960er Jahren stand sie gemeinsam mit ihrem damaligen Ehemann Ike Turner auf der Bühne. Ihren ganz großen internationalen Durchbruch als Solokünstlerin, den feierte sie dann in den 1980ern. Und spätestens da war klar, diese Frau gehört nicht einfach auf eine Bühne. Sie ist die Bühne. Nicht umsonst wurde Tina Turner die Queen of Rock'n'Roll genannt. Eine Stimme mit Wiedererkennungswert, dazu diese unglaubliche Energie, und selbst live klang sie so, als hätte sie mit Mikrofon und Publikum einen kleinen Pakt geschlossen. Vor 3 Jahren, im Mai 2023, ist Tina Turner in ihrer Wahlheimat der Schweiz gestorben. Was vielleicht nicht jeder weiß, eine Zeit lang hat sie sogar in Köln gewohnt. Das nur mal so ganz nebenbei, wir wollen ja nicht behaupten, Köln hätte sie zum Weltstar gemacht. Obwohl, die Kölner würden das wahrscheinlich trotzdem gern so sehen. 2 große Tina Turner-Momente, jetzt für dich, live und ohne doppelten Boden. We don't need another hero und Private Dancer.

0: zwei Songs und eine außergewöhnliche Stimme. Ganz viel Tina Turner, Private Dancer und We Don't Need Another Hero. Deine Love Time heute am 6. September und manch einer fühlt sich aus unerfindlichen Gründen ganz einfach schwerelos. So wie Max Mutzke.
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Herr Viktor, der verabschiedet sich zumindest was die Stunde bis 23 Uhr angeht. Wir hören uns gleich wieder in Stunde 2, unter anderem mit deinem Horoskop. So viel sei an dieser Stelle bereits jetzt verraten. Es wird heute ganz besonders süß. Sweet. Bis gleich. Okay.

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